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und dann habe ich meine heutige Wiener Melange mit einem Lied von den Entspannten. Ich komm nicht aus Australien. Ja, es gibt noch immer Verwechslungen mit Austria. Ja, aber es geht trotzdem gleich weiter mit einem Wiener Frühstück mit Ingrid Thiem und Clemens Schaller.

Das war jetzt der Daniel Bernd mit Kennst du mein Wien? Ja, und über die echten Haberer singt der Kurt Straumer.

Das war jetzt die Greta Keller mit Einmal war Wien eine Kaiserstadt. Ja, jetzt wird es trotzdem noch ein bisschen klassisch mit Fritz Wunderlich und dem Orchester der Wiener Volksoper. Wenn es Abend wird und die Sonne sinkt.

Von Gretel und Franz haben wir den Titel "Es wird schöne Madeln geben" gehört. Ja, Klassiker in der Wiener Musik. Und jetzt kommt das Regine Pavelka Trio mit "Mir rest's, wann ihr Musi her".

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1: Wenn ich mit meinem Schatzel durch die Hauptallee gehe, na ja, das hat der Richard Czapek gemeint. Und jetzt kommt Rudi Kuschelow, allseits bekannt und beliebt, mit dem Titel Im Stadtpark.

Von der Elfi Friedrich haben wir du lieber Halluder gehört. Ja, und jetzt etwas Besonderes. Wir hören den Gewinner des österreichischen Starmania-Wettbewerbs mit seinem Titel Es End Is No Fern. Und das Lied ist von und mit Stefan Aigner.

den Kegelmarsch haben wir von die Kegeln gehört. Und jetzt kommt noch das Duo Chapek mit Es gibt so viel Leid und so wenig Menschen.

Das war jetzt das Duo Weinblatt mit dem Wein ein Lied zu singen. Ja, der Wein ist gut. Aber das hören wir jetzt von den Scherzbuben.

Badepatstern. Das waren jetzt die Christel Prager und der Walter Heider mit Beim Heurigen gibt's kein Genierer. Eine etwas ausgefallene Version vom Herrgottausstar hören wir jetzt mit Harry Brünster, unserem Witze.

das war jetzt der Peter Fröhlich mit Wann sehen wir uns in Wien? Und mit dem Klassiker Wien, Wien, nur du allein hören wir Erik.

Ja, leider neigt sich auch meine heutige Wiener Melange wieder langsam, aber sicher dem Ende entgegen. Ich möchte mich ganz herzlich fürs Zuhören bedanken. Und bedanken möchte ich mich natürlich auch bei Radio Wienerlied.at für die ganz hervorragende Zusammenarbeit. Wenn ihr irgendwelche Wünsche zu meiner Wiener Melange habt, dann schreibt mir ein E-Mail an wiener-melange@gmx.at und nach Möglichkeit werde ich den Wunsch natürlich gerne erfüllen. Im Hintergrund hört sich schon das Duo Harmonia mit Ein Walzer für dich und mich. Und mit einem herzlichen Servus aus Wien verabschiedet sich euer Crazy Joe.

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1: Ich mag Montage nicht. I don't like Mondays. Das ist ein von Bob Geldof geschriebener Rocksong, den er mit seiner Band Boomtown Rats 1979 zum Erfolg führte. Für die irische Gruppe wohl der größte Hit der Bandgeschichte, der in Großbritannien übrigens auch vergoldet wurde. Naja, so gesehen sind die Montage ja doch nicht so schlecht.

Ein sehr fortschrittliches Lied, I Don't Like Mondays von den Boomtown Rats. Der Bob Geldof hat darin schon vom Silikonchip im Kopf gesungen, der dann am Montag einfach auf Arbeiten umschaltet. Die Milva, die wurde 1961 Siegerin eines Wettbewerbes beim italienischen Staatssender Rai und ist seither in ihrer Heimat ein Star. Später begann sie auch auf Deutsch zu singen, wobei das Lied Freiheit in meiner Sprache aus dem Jahr 1979 zu den erfolgreichsten zählte. Die Musik dazu schrieb übrigens niemand geringerer als Ennio Morricone, der erst 2020 verstorben ist und für seine Western-Kompositionen wie Spiel mir das Lied vom Tod bekannt war. Und der Herr Morricone hat dieses Lied eben auch für die Milva geschrieben. Musik.

Song Lady Writer von den Dire Straits war eigentlich nie ein Hitparadenerfolg und dennoch ist die 1979 veröffentlichte Nummer bis heute bekannt. Damals war Platz Nummer 18 in den Niederlanden und Platz 26 in Spanien, allerdings schon das höchste der Gefühle für die Dire Straits. Dafür gibt's heute Startnummer 3 in unserer Sendung.

französische Sängerin Mireille Mathieu war in den 70er Jahren Dauergast in den Schlagerparaden. Dabei wurde sie 1946 in ärmlichen Verhältnissen in Avignon geboren. Der Vater war Friedhofssteinmetz und mutete seiner Mutter bzw. ihrer Mutter 13 Kinder zu. Das war auch damals eine familiäre Sensation, sodass Frankreichs Staatspräsident Charles de Gaulle die Patenschaft über eines der Kinder übernahm. Ihren ersten Gesangsauftritt hatte die Mireille im Alter von 4 Jahren bei einer Mitternachtsmesse. Sie verließ die Schule ohne Abschluss, da sie ab 1960 als Hilfsarbeiterin in einer Konservenfabrik für das Auskommen der Familie mitarbeiten musste. Aber zum Glück hat sich das Blatt dann für Mireille Mathieu mit der Veröffentlichung ihres ersten Albums 1966 gewendet. Und 1969, als sie auch anfing, auf Deutsch zu singen, da ging auch bei uns hier ihre Erfolgssonne auf. Mireille

In der italienischen Stadt Verona wurde 1947 die Sängerin Giulia Cinquetti geboren. Sie war die erste Italienerin, die beim Song Contest gewonnen hatte, allerdings schon 1964, also in einer Zeit, die nicht ganz in unsere 70er-Radioshow passt. Aber sie hatte auch 1974 mit dem Titel Sie einen schönen Erfolg zu verzeichnen. Giulia Cinquetti.

Ja, solche Lieder sind immer eine Herausforderung für die Tontechnik. Einmal hört man fast gar nichts und wenn man dann hochdreht, dann ist plötzlich alles im roten Bereich. Die Chiliola Cinquetti, mal leise und mal laut. Was haben die 70er Jahre und das Jahr 1918 gemeinsam? In beiden Jahren kamen erfolgreiche Titel der Berliner Sängerin Marianne Rosenberg auf den Markt. Viele Jahrzehnte lang mischte sie also in der Musikszene mit. Da passt doch ein flott zusammengemischter Mix, eine Auswahl ihrer größten Erfolge in unsere Sendung. Und hier ist er, der Hitmix von Marianne Rosenberg.

Mehr Marianne Rosenberg geht in 6 Minuten nicht. Der Hitmix war das mit all ihren großen Hits. Die Gap Band, die war eine amerikanische Soul- und Disco-Formation, die 1967 von den Brüdern Charlie, Ronnie und Robert Wilson gegründet wurde. Schon als Kinder haben die drei in der Pfingstkirche ihres Vaters mitgesungen. Die ersten Alben in den 70er Jahren, die blieben dann aber weitgehend unbeachtet, bis 1979 der Titel Oops, Upside Your Head endlich ein Achtungserfolg wurde. Übrigens, richtig losgegangen ist es für die Gap Band erst in den 80er Jahren. Oops.

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Ich freue mich, dass Sie mit dabei sind. Das Lied Sunny, das ist ein von Bob Hepp geschriebener und gesungener Soul-Song aus dem Jahr 1966, den bei uns allerdings kein Mensch mehr kennt. Sehr wohl bekannt ist aber die Coverversion der deutschen Formation Boney M. Mit viel Hall versehen wurde Sunny für Boney M. der zweite Nummer 1 Hit in Deutschland und in Österreich. Und auch in Großbritannien, da gab es immerhin Platz Nummer 3 für diese geklaute Nummer von Boney M.

Ein astreiner Discofetzer von Boney M., Sunny. Den Schweizer Sängerinnen und Sängern ging es so ähnlich wie den Österreichern. Nicht sonderlich viele konnten sich wirklich am gesamtdeutschsprachigen Markt durchsetzen. Der Monika Morell ist dies in den 70er Jahren aber gelungen. Aber Ende der 70er, da zog sie sich dann schon wieder aus der Showbranche zurück, wurde Wirtin, unterstützte den Tierschutz und hatte Anfang der 80er Jahre nach dem plötzlichen Kindstod ihres einzigen Kindes mit Depressionen zu kämpfen. Was hilft da die Erinnerung an einen Nummer 1 Erfolg wie Ich fange nie mehr was an einem Sonntag an? Monika Morell.

Der Titel Weekend war 1979 der einzige Nummer 1 Hit der niederländischen Gruppe Earth and Fire in Deutschland und der Schweiz und der zweite Superhit in ihrer Heimat Holland. Übrigens, die Gruppe sollte nicht mit der amerikanischen Erfolgsband Earth, Wind and Fire verwechselt werden.

britische Sänger Elton John, der dümpelte mit seiner Musik durch die 60er Jahre. Der erste große Erfolg, der stellte sich erst 1970 mit dem Album Elton John und der daraus ausgekoppelten Single Your Song ein, die sich nun bei uns am Plattenteller dreht. Damit wurde der Exzentriker mit den schrillen Outfits und mit den verrückten Brillen praktisch über Nacht zum Weltstar. Elton John.

Song, der erste wirklich große Erfolg von Elton John. Inzwischen ist er ja der Sir Elton John. Zum Glück gelang es den Eltern von Peter Maffay aus der damaligen Volksrepublik Rumänien nach Deutschland auszuwandern. Denn sonst wäre er wohl nie zu einem der erfolgreichsten Künstler des deutschsprachigen Raumes geworden. Peter Maffay ist unglaublich vielfältig, singt und schreibt er doch Kindermusicals genauso wie Rocksongs oder Schmuselieder. Heute hören wir seinen Titel Josie aus dem Jahr 1975. Peter Maffay.

In den USA, da war das singende Ehepaar Captain und Tennille in den 70er Jahren ein beliebtes Duo. Mit dem Titel Do That To Me One More Time wurden sie auch bei uns 1979 bekannt, auch wenn es damals in Deutschland gerade mal für Platz 33 der Hitparade reichte. In den USA, da war der Titel aber ein Nummer 1 Hit. Ja, so verschieden sind die Geschmäcker in Sachen Captain und Tennille.

Katzenlied gibt es nur noch vom schottischen Sänger Al Stewart, Year of the Cat. Der über 6 Minuten lange Titel war ein Top-5-Hit in den USA und auch in Kanada recht erfolgreich. Und damit darf auch Ewald Schingerling sich von Ihnen verabschieden, denn mehr geht sich heute nicht mehr aus als diese letzte Nummer von Al Stewart. Ich hoffe, es hat Ihnen gefallen und Sie sind das nächste Mal wieder mit dabei bei unserer 70er Radioshow. Für heute, Servus.

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Heute legt Ewald Schingerling sie noch einmal auf. Die Hits der 80er Jahre. Mit einem für die 80er Jahre absolut typischen Song beginnen wir unsere heutige Sendung. Er war der große Shootingstar dieses Jahrzehnts und nennt sich heute Pop-Titan. Richtig, die Rede ist von Dieter Bohlen, der uns in den 80ern erst als Produzent, dann als Teil von Modern Talking und dann auch noch mit Projekten wie Blue System auf die Nerven gegangen ist. Und dennoch ist Bohlen noch heute so etwas wie die musikalische Visitenkarte Deutschlands. Dann Plattenteller frei für Blue System und My Bad is Too Big. Willkommen bei den Hits der 80er Jahre.

bed is too big without you, da habe ich einen guten Rat, entweder ein kleineres Bettchen kaufen oder jemanden mit hineinnehmen. Während bei Dieter Bohlen alle Lieder irgendwie gleich geklungen haben, konnten wir 1983 aber auch ganz andere Töne im Radio hören. Nicht nur die Italiener und die Deutschen kämpften damals um Platz Nummer 1 in den Disco-Charts, auch die Schweizer versuchten mitzumischen. Mit dem Elektro-Pop-Duo Yellow ist das auch ganz gut gelungen, wie dieser am 23. Mai 1983 veröffentlichte Titel beweist. I love you.

Gleich neben der Schweiz befindet sich unser westlichstes Bundesland und genau von dort kommt, wie wir damals gerne gesagt haben, der Rockprofessor aus Vorarlberg, Bilgeri. Seine Schüler waren nach seiner ersten Erfolgsserie begeistert und dennoch machten sie letztlich das Lehrersein für ihn unmöglich. Macht aber nichts, so konnte sich Bilgeri der Musik widmen, erst rockig, später auch romantisch und 1989 in fröhlicher Hochzeitslaune, wie das Lied Love is Free nun zeigen wird. Später hat sich Bilgeri übrigens auch noch einen guten Namen als Autor und Filmproduzent gemacht mit dem packenden Heimatdrama Der Atem des Himmels und auch 2017 mit der Verfilmung des Lebens der Skirennläuferin Erika Schinecker, die ja eigentlich ein Erik war. Nun aber wird geheiratet. Love is free. Hier ist Bilgeri.

Ja, so klingt ein modernes Hochzeitslied, Bilgeri und Love is Free. Mit ihrem Arschloch-Saga im Anti-Neonazi-Lied Schrei nach Liebe nahmen die Ärzte endgültig einen Fixplatz in der deutschen Musikszene ein. Das war allerdings erst in den 90er Jahren. In den 80ern, da klang die 1982 in Berlin gegründete Pop-Rock-Band noch so. Für immer die Ärzte.

Aber im Lauf der Jahre haben sie sich musikalisch entwickelt, die Ärzte. So klangen sie 1986. Musik aus Italien ist nun angesagt. Die Sängerin, Schauspielerin und Produzentin Claudia Mori, nebenbei auch noch Gattin von Adriano Celentano, landete in den 80ern einige sehr schöne Nummern. Ihre Karriere begann sie schon sehr jung in italienischen Schlagerfilmen der 60er Jahre. Spätestens 1970, als sie gemeinsam mit ihrem Ehemann ein Album aufgenommen hatte, wurde sie auch bei uns bekannt. Geliebt haben wir allerdings ihre Nummer Non succedera più aus dem Jahr 1982, was auf gut Deutsch heißt, er wird nicht wiederkommen. Was für ein Irrtum, denn sie kommt heute wieder. Hier ist Claudia Mori.

Melchior nannte sich der 1943 in Oberschlesien geborene Sänger, Komponist, Texter und Produzent Eberhard Karl Alfons Juppé. Melchior war in den 70er und 80er Jahren immer wieder irgendwie da und doch nie wirklich ein sehr großer Star. Dennoch hatte er vor allem mit deutschen Versionen großer internationaler Hits durchaus seine Erfolge. So sang er Lisa von Drafi Deutschers Mixed Emotion genauso auf Deutsch wie 1980 den Titel Ich sitz zwischen zwei Stühlen, die deutsche Version von Peter Kants It's a Real Good Feeling. Melchior.

Ja, anhand der Kratzer hat man gehört, dass dieses Lied von Mel Jersey 1980 gerne aufgelegt wurde. Und ich bin froh, dass man diese Schallplatten überhaupt noch abspielen kann, denn 1980 gab es nur Schallplatten. CD, die war damals noch nicht erfunden, beziehungsweise noch nicht auf dem Markt. Die kam erst Mitte der 80er Jahre dazu. Daher heißt unsere Sendung auch 80er analog, denn die 80er Jahre waren das letzte Jahrzehnt, in dem es diese Vinylschallplatten noch durchgehend gegeben hat. Chicago, seit der Gründung im Jahr 1967 ein großer Bandname. Es gibt wohl niemanden, der den Welterfolg If You Leave Me Now nicht kennt. Den würde ich ja gerne auflegen, aber der Song stammt aus dem Jahr 1976 und fällt damit nicht mehr unter die Hits der 80er Jahre. Als Ersatz habe ich Ihnen ein Lied aus dem Jahr 1984 mitgebracht. Hard Habit to Break, Chicago.

Vom süßen Leben, dem Dolce Vita, sang 1983 der römische Sänger Ryan Paris. Damit landete er nicht nur in Italien, sondern auch in Deutschland und Österreich einen großen Hit. Bei uns war er 12 Wochen lang in den Charts mit dabei, wobei er mit Platz Nummer 2 immer knapp am ganz großen Erfolg vorbeischrammte. Nichtsdestotrotz wurde Dolce Vita in den Radiostationen rauf und runter gespielt. Und heute wiederholt sich das Ganze in unserer Sendung. Ryan Paris.

Zu einer musikalischen Rundfahrt lädt uns nun die amerikanische Band The Cars ein, die zwischen 1978 und 1985 ihre größten Erfolge hatte. Der größte Hit war wohl Drive aus dem Jahr 1984. Damit rasten die Cars nicht nur in Amerika, sondern auch in Europa auf die Spitzenplätze der Hitparaden, und in Großbritannien gab es für die Single sogar Gold.

Die dänische Sängerin Gitte Henning stand schon in den 50er Jahren erstmals auf der Bühne und wurde in den 60ern als Partnerin von Rex Gildo zur weithin bekannten Schlager-Queen. Je seichter der Song damals war, desto höher der Platz in den Hitparaden. Erst in den 80er Jahren, da schlug die Gitte dann einen musikalischen Weg ein, der sie zur allgemein akzeptierten Interpretin von Qualitätsschlagern machte. Am Beginn dieses Weges stand wohl das Lied Tränen vielleicht.

Es gab keinen Grund mehr, Tränen zu vergießen, denn 1983 begann für die Gitte eine neue Karriere mit ernsthafteren Songs. Wie Sänger Freddie Mercury ging Ende der 80er Jahre auch Queen-Schlagzeuger Roger Taylor zeitweise eigene Wege und gründete das Projekt The Cross. Und tatsächlich blieb auch damit der Erfolg nicht aus. Die Band tourte 1988 durch Europa und hatte unter anderem den Song Heaven for Everyone mit im Gepäck.

Maxi-Single habe ich Ihnen nun mitgebracht. Das waren Schallplatten so groß wie LPs, die aber auch mit der Geschwindigkeit von einer Single, nämlich mit 45 Umdrehungen pro Minute abgespielt wurden. Da sich auf jeder Seite nur ein, zwei Lieder befanden, konnten die Plattenrillen viel breiter und viel tiefer gepresst werden und gepaart mit der hohen Geschwindigkeit konnten die Plattennadeln daraus derart viel Musikinformation abgreifen, dass diese Maxi-Singles auch Super-Sound-Singles genannt wurden und vor allem bei den DJs sehr gefragt waren. Diesmal ist es Austropop, der als Maxi-Single daherkommt. Die EAV hat von ihrem Titel Samurai an der Schwelle zu den 90er Jahren auch eine Maxi-Version herausgebracht, die fast 7 Minuten lang dauert. So haben wir das Glück, im thailändischen Massagesalon auch live bei der Behandlung mit dabei sein zu können. Hier ist die EAV.

Ja, was die ERV da so lustig besungen hat, das war in den 80er Jahren wirklich ein Problem. Es kam immer mehr zu Sextourismus Richtung Asien. Wir schauen aber nun auf die andere Seite des Deiches, zur britisch-kanadischen Band Cutting Crew, die nun an der Reihe ist. Im Februar 1987, da veröffentlichte die Gruppe das Lied One for the Mockingbird, eine Aufnahme, die vor allem in England und in Amerika erfolgreich war, bei uns nur hin und wieder aufgelegt wurde. Tja, so gewann auch die Cutting Crew die Erkenntnis, dass nicht jede Single weltweit ein Superhit sein kann.

Zeit drängt ein wenig, daher muss ich heute das machen, was die Cutting Crew schon im Namen trägt, nämlich ein bisschen schneiden. Sie erinnern sich doch sicher noch an den Erfolg Goodbye My Love, Goodbye von Demis Roussos. Dieser 70er-Hit wurde 1989 von Gigi Anderson neu aufgenommen und das war bei weitem nicht die einzige Coverversion dieses Liedes. Damit setzen wir heute einen Schlussstrich unter die Sendung 80er Analog. Ewald Schingerling hofft, dass es Ihnen gefallen hat und dass Sie das nächste Mal wieder mit dabei sein werden. Für heute sage ich Tschüss, Ciao, Servus und Goodbye My Love. Goodbye, diesmal mit Gigi Anderson.

als Uropa mit Uroma. Wir spielen die Hits längst vergangener Jahrzehnte. Durch die Sendung führt Ewald Schingerling. Die Beach Boys sind eine der weltweit erfolgreichsten Pop- und Rockbands der 60er und 70er Jahre. Sie surften mit zahlreichen Liedern direkt in die Charts. So auch mit dem 1966 veröffentlichten Song Sloop John B., für den es auch in Deutschland und in Österreich Platz Nummer 1 in der Hitparade gab.

mit der Nahostpolitik des Jahres 1967 geriet der Liedermacher Adamo in Konflikt, als er das Lied Inch'Allah veröffentlichte, das sich mit dem Sechstagekrieg zwischen Israel und seinen arabischen Nachbarn befasste. Der Song wurde natürlich in der arabischen Welt mit Sendeverbot belegt, weil nach Ansicht der dortigen Machthaber das Ganze zu judenfreundlich war. Das Lied wurde dennoch ein Hit. Der Konflikt hingegen dauert bis heute an.

Salvatore Adamo mit einem Lied über die große Weltpolitik, 1967 so aktuell wie heute. Und auf dieses Lied passt jetzt die amerikanische Sängerin und Friedensikone Melanie gut drauf. Denn auch sie hat schon in den 60er und frühen 70er Jahren Dinge beim Namen genannt, wie keine andere damalige Sängerin. Zu ihren allergrößten Hits gehörte zweifelsohne der Song Ruby Tuesday, mit dem Melanie 1970 in Großbritannien auf Platz Nummer 9 der Charts landete. In Deutschland kam sie auf Platz Nummer 6 und in Österreich sogar auf Platz Nummer 2. Doch eigentlich stammte Ruby Tuesday von den Rolling Stones, die damit schon 1967 einen Nummer 1 Hit landen konnte. Mir persönlich aber gefällt die Version von der Melanie besser. Ruby Tuesday.

Doch in Österreich gab es zu Beginn der 1970er Jahre alternative Sänger. Damals schlug ja auch die Geburtsstunde des im Dialekt gesungenen Austropop. Einer, der sich damals nicht nur mit seiner Malerei, sondern auch mit seiner Musik einen Namen gemacht hatte, das war der Arik Brauer. Heute berichtet er uns von einer Reise nach Afrika.

Ja, zugegeben, um dieses Lied von Arik Brauer wirklich zu verstehen, bedarf es schon ein wenig der Kenntnis der österreichischen Dialektsprache. So, aber nun genug mit den alternativen Liedern und wir kommen zur Popmusik. Waterloo Sunset, auf gut Deutsch Sonnenuntergang am Bahnhof Waterloo, ist eine Rockballade der britischen Band The Kinks. Damit kam die Gruppe 1967 fast bis an die Spitze der britischen Charts. Fast, denn es ist nicht gelungen, die Tremolos mit dem Lied Silence is Golden vom Platz 1 zu verdrängen. Aber auch Platz 2 war ja nicht schlecht für die Kinks und Waterloo Sunset.

man den Titel Unchain My Heart ankündigt, dann denken die meisten an Joe Cocker. Dabei wurde das Lied schon lange zuvor, nämlich 1961 von Ray Charles gesungen und 1963 auch von Trini Lopez aufgenommen. Und genau diese Single dreht sich nun bei uns am Plattenteller.

ist dasselbe Lied und klingt doch völlig anders als bei Joe Cocker. Unchain My Heart von Trini Lopez und das Ganze auch noch in einer Live-Version. Der Serbe Bata Ilic, der machte als Schlagersänger im deutschsprachigen Raum Karriere. So war er auch ein typischer Vertreter der leichten und vor allem auch der seichten Welle. Seine Lieder konnte man mitsingen, dieser Beweis gelingt noch heute bei Judy, I Love You. Ein Song, mit dem Bata Ilic 1971 aber immerhin 22 Wochen lang in der damaligen Hitparade mit dabei war.

Dave Davies war Mitbegründer der englischen Band The Kinks, aber auch solo unterwegs. Er zählt zu den besten Gitarristen aller Zeiten. 1968, da spielte man von Dave Davies gerne den Song Susanna's Still Alive in den britischen und auch in den deutschen Radiostationen.

Die US-amerikanische Sängerin und Schauspielerin Nancy Sandra Sinatra kennen wir solo oder auch im Duett mit Lee Hazlewood oder mit ihrem Vater Frank Sinatra. Und auch den nächsten Song, den hat Lee Hazlewood für Nancy geschrieben, Sugar Town. Und mit diesem süßen Hit, da war sie vor allem in Amerika und in England sehr erfolgreich.

0: klassische Rätselspiel.
1: Was haben Uroma und Uropa über ihn im Kino gelacht? Der deutsche Schauspieler kam 1903 in Hannover zur Welt und er starb 1978 in Wien. Noch heute laufen seine oft aberwitzigen Filme im Fernsehen, hat er zwischen 1929 und 1978 doch gefühlte 100 Streifen gedreht. Und zwischendurch, da hat er auch gesungen, so dass er wohl an seiner unverkennbaren Stimme nun von vielen Hörerinnen und Hörern erkannt werden wird.

Torschuss hinein, aber nein, aber nein, aber nein. Der Theodor, der Theodor, der steht bei uns im Fußballtor, wie der Ball auch kommt, wie der Schuss auch fällt. Der Theodor, der Held, der Held. Ja, unser Theodor, der Held, der Held. Hallo, hallo. Sie hören jetzt die letzten 5 Minuten der interessanten Übertragung des internationalen Fußballwettspiels Schienbein 04 gegen Meniskus-Kickers. Das Spiel steht 45 zu. Ja, das weiß man noch nicht. Nein, das weiß man leider noch nicht, denn alle 2 Minuten fielen hier 3 Tore. Sämtliche 32 Karten befinden sich noch auf dem Spielfeld. Verzeihen Sie, sämtliche 22 Spieler befinden sich noch im Talon. Eben hat der Mittelstürmer von Meniskus den Ball nach rechts gegeben. Nein, verzeihen Sie, das war der Schuh vom Schiedsrichter. Aber ein anderer Stürmer trägt etwas nach vorne. Was trägt denn der nach vorne? Ah, ja, den Ball, natürlich den Ball und alle anderen ihm nach. Sie setzen ihm nach, sie rennen ihm nach, sie laufen ihm nach. Ja, man könnte sogar sagen, sie segeln ihm nach, denn der Zustand des Spielfeldes ist geradezu katastrophal. Sämtliche Spieler stehen bis zu den Knöcheln im Wasser. Vom Ball ist leider weit und breit nichts zu sehen. Aber jetzt, der halbrechte Verteidiger von Schienbein 04 nimmt den voreiligen Stürmer von Meniskus in die Krawatte. Er setzt ihm einen doppelten Nelson an, drückt ihm die Brücke ein und auch eine Brücke, Akrobat, schön. Und beide versinken im Morast. Das Spiel aber geht weiter, der Sturm rast. Ja, es rast der Sturm und will sein Opfer haben. Und hilflos steht der arme Tormann von Schienbein 04 dem Ansturm gegenüber. Nur noch 5 Meter, nein, 4, nein, 3,5 trennen die Hyänen des Spielfeldes von dem armen Tormann. Da in letzter Minute, in letzter Sekunde reißt Theo, der Tormann, geistesgegenwärtig die obere Latte vom Tor und schlägt damit den Angriff zurück. Gerettet! Der Theodor, der steht bei uns im Fußballtor, wie der Ball auch kommt, wie der Schuss auch fällt, der Theodor, der Held. Die Männeraugen werden wach, die Mädchenherzen werden schwach, wie der Ball auch kommt, wie der Schuss auch fällt, der Theodor, der Held.

0: Theodor, der steht bei uns im Fußballtor, wie der Ball auch kommt, wie der Schuss auch fällt, der Theodor, der Held. Ja, unser Theodor, der Held.
1: Tor. Ja, letztlich doch ein Tor. Ja, Sie haben richtig geraten, die heute gesuchte Person, das war unverkennbar Theo Lingen. Die Stadt Wien widmete dem Wahlwiener Theo Lingen ein Ehrengrab auf dem Wiener Zentralfriedhof, Gruppe 32C, Nummer 46, falls Sie ihn dort besuchen möchten. Und dazu passt jetzt auch eine monumentale Aufnahme von Paul Anka, You Are My Destiny.

0: 1994, da verstarb auf der durch die Flüchtlingskrise bekannt gewordene Insel Lampedusa ein bunter Vogel. Der Sänger, Schauspieler und Politiker Domenico Modugno. Er landete 1958 einen Welthit mit Nel Blu di Pinta di Blu, auch bekannt als Volare. Wenn man das Lied so hört, dann kann man es fast nicht glauben, dass er später dann Parteichef der Partito Radicale wurde und sogar in der Abgeordnetenkammer des italienischen Parlaments saß. Hier aber nun sein musikalisches Vermächtnis. Domenico Modugno.
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Volare, ein Lied, das später von vielen, vielen Interpreten nachgesungen wurde. Wir wechseln das Land und den Sound, denn jetzt blödelt uns Bill Ramsey im Lied Telefon aus Paris etwas vor. Der gebürtige Amerikaner blieb nach seinem Wehrdienst in Deutschland und machte hier Karriere. Anlässlich seines 85. Geburtstages veröffentlichte Bill Ramsey die Doppel-CD My Words. Das nennt man ein musikalisches Lebenswerk.

In der Musikszene der 60er Jahre hat praktisch auch jeder von jedem geklaut und da weiß man dann manchmal nicht mehr, wer der Erste war und wer was nachgesungen hat. Auch beim britischen Rock'n'Roller Marty Wilde war das nicht anders. Er sang zum Beispiel im Jahr 1958 das Lied Endless Sleep und war da auch nicht der Einzige. Übrigens wurde er 2017 war das, im Jahr 2017 von der britischen Königin mit dem Ritterorden versehen. Ja, ja, auch gekrönte Häupter mögen die Musik von Marty Wilde.

0: Er war der Vizepräsident von Österreich, fanden sich in der Sammlung von Maxi Böhm doch 80.000 Witze. Einige davon hat er auch auf Schallplatte gepresst, was sehr zur Unterhaltung von Uroma und Uropa beigetragen hat. Heute lassen wir den Maxi Böhm einen alten Witz vorsingen.
1: Die Hausfrau sagt zur Mitzi, die gerade die Fenster putzt, da unten geht, ich bitte sie, ein junger Mann und stutzt. Der schaut bestimmt nur, ob er ihr Hoserl sehen kann. Die sagt, der wird sich giften. Ich hab ja gar keins an. Ein alter Witz. Infektion. Bei jeder sagt, den kenn ich schon. Doch bei der nächsten Generation tritt er schon wieder in Aktion. Aus.
0: Ja, der Maxi Böhm mit seinen Blödeleien. Und manchmal waren die auch schon recht tief, wie wir jetzt gehört haben. Als Pionier des Rock'n'Roll wird der Bo Diddley in den Musikarchiven heute noch bezeichnet. Er kam auf einer Farm in Mississippi auf die Welt. Da seine Mutter ihn nicht großziehen konnte, wurde er von seiner Cousine in Chicago adoptiert. Ein Glück, denn so wurde er dann aufmerksam, so wurden die Schallplattenproduzenten auf ihn aufmerksam, als er in einer Bar, in einem Club in Chicago aufgetreten war. Ja, und so können wir auch heute sein Lied Roadrunner auflegen. 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

Ja, ja, Beep Beep. Beep Beep haben manche auch zu Sandy Show gesagt, denn ihr Markenzeichen war es, mit bloßen Füßen aufzutreten, und zwar auch in den feinsten Bars und Lokalen. So hat sie dann sich einen Namen gemacht. Sogar beim Song Contest ist sie bloßfüßig erschienen, und das war ein Jahr, nachdem der Udo Jürgens den Song Contest gewonnen hatte. Ein Jahr zuvor, da hieß es in der 1966 veröffentlichten Single Tomorrow, eine Aufnahme von Sandy Show.

Der Titel Zeig mir den Platz an der Sonne war 1972 in Frankreich so gefragt, dass Udo Jürgens davon letztlich eine deutschsprachige und eine französische Version singen musste. Überhaupt hatte Udo Jürgens mit seinem Song Contest 1966 mit dem Lied Merci, Cherie für eine große Fangemeinde in Frankreich gesorgt. Geschrieben wurde das Lied aber eigentlich für die ARD-Fernsehlotterie Ein Platz an der Sonne und so heißt es auch, zeig mir den Platz an der Sonne. Und ich zeige nun auf die Uhr, denn es ist Zeit, Abschied zu nehmen. Ewald Schingerling bedankt sich fürs Zuhören. Ich hoffe, es hat Ihnen wieder Spaß gemacht und Sie sind das nächste Mal wieder mit dabei, wenn wir wieder die Schallplatten auflegen von der Uroma und vom Uropa. Und hier noch Udo Jürgens.

0: hier?
1: Ja.
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0: Edi Miklos, mein Name. Willkommen zu einer neuen Edis Musikgeschichten-Ausgabe. Ja, ob es heute wirklich viel Musik geben wird, 4 Titel habe ich zwar vorbereitet, aber heute geht es mir wirklich darum, das zu erzählen, worum es heute gehen wird. Die Musik ist heute wirklich im wahrsten Sinne des Wortes Hintergrundmusik. Und zwar berichte ich von meinem wohl strengsten Lehrer, den ich hatte, 2 Schuljahre lang. Und wie es mir damit ging, beim Herrn Lehrer Graf zu sein, sprich vom Herrn Graf unterrichtet zu werden. Das gibt's jetzt. Und ich starte gleich mit der ersten Musiknummer aus dem Jahre 1967 von Dave D, Dozy, Pickimick and Teach, der Titel Zabadak, was auch immer Zabadak heißen mag. Eine gute Nummer aus den 60ern. Ja, los geht's.

Dave D. Dozy, Biggie Mick and Teach mit Zaberduck. Ein Oldie aus dem Jahre 67 war dazumals die Nummer 1 der damals noch sehr jungen Ö3-Hitparade. Aber wir gehen jetzt von 1967, 20 Jahre springen wir weiter oder nach vor, von 1967 auf 1987. Da begann das für mich, ja, ich will nicht sagen Materium, wie das war, also so übertrieben ist es nicht, aber es war halt für mich eine schlimme Zeit. Also zu kleinen Vorgeschichten, 1986, Herbst 1986, also das Schuljahr 1986-87, kam ich in die Klasse zum Herrn Kraft. Und ich habe schon seinerzeit gewusst, dass der Herr Kraft eben sehr streng ist, laut ist, auch seine Schüler ganz gern beschimpft hat. Und mein bester Kumpel, der Tom, der Thomas, der bei mir in der WG wohnt, war auch jahrelang beim Herrn Kraft. Also noch, der war ja noch länger beim Herrn Kraft als ich. Und als ich dann mit Herbst 1986 erfahren habe, ich komme zu meinem Kraft, ich habe mich einmal furchtbar erschrocken und habe geweint, weil ich ja schon gewusst habe, wie der Herr Kraft ist. Und ich habe wirklich ärgste Angst gehabt. Aber oh Wunder, warum oh Wunder, Wunder? Weil das Schuljahr 1986, 87 gar nicht einmal so schlimm war, wie ich von mir befürchtet. Ich meine, der Herr Kraft war zu mir schon auch streng, so wie zu all den anderen. Naja, er hat eine Schülerin gehabt, die das ja bevorzugt. Das ist jetzt, nur so nebenbei erwähnt, das ist jetzt die Freundin von meinem Kumpel, vom Thomas, die Gabi. Und die wurde von Herrn Kraft bevorzugt. Aber all die anderen, vor allem zu den Burschen, war er halt schon ziemlich streng und hat auch geschlagen, aber alles schon nach drei. Also das Schuljahr 1986, 87 war nicht so arg, wie von mir befürchtet. Dann kam der Sommer 87, die Sommerferien 87, für mich ein schöner Sommer, aber zum Sommer 87 gibt es ein andermal eine Radiosendung, eine Edis Musikgeschichten. Ich bleibe jetzt wirklich schön bei der Thematik Herr Kraft. Herbst 87, beziehungsweise Schuljahr 87, 88. Innerhalb kurzer Zeit, also wenige Schultage nach Schulbeginn, Herbst 87, habe ich gemerkt, ja, der Herr Kraft dürfte jetzt noch strenger sein, vor allem zu mir. Und das hat er so gezeigt, indem er halt einfach laut war, nicht wirklich die Geduld hatte und ich dann nicht vermehrt und immer mehr Angst vor ihm bekam, eben wegen seiner lauten Stimme, wegen seiner Art, seinen Unterricht zu gestalten. Es wird dann auch noch Hörbeispiele geben, also Hörbeispiele, ich werde selber, also mit meiner eigenen Stimme, zum Besten geben, wie der Herr Kraft ja so geklungen hat, wie er unterrichtet hat, sprich seine Sprüche, die zum Teil wirklich völlig daneben waren, aber dass sie und ihr hört, von wem ich da unterrichtet wurde. Vielleicht stelle ich das jetzt ärger dar, als es ist, aber es war für mich arg. Zum Beispiel, es ist eh klar, dass man natürlich Bitte und Danke sagen soll, das ist eh klar, das wissen wir. Und bei der Kraft war es so, wenn man zum Beispiel jetzt einmal nicht Danke gesagt hat, hat er gesagt, hat auch das ein komisches Beispiel genannt, wenn er jetzt auf der Alm steht, und auf einem Alm, da gibt es Kühe, das ist klar. Und eben, wenn man einmal nicht Danke gesagt hat, hat er gesagt, ja, wenn man auf der Alm steht und man geht an einer Kuh vorbei und man steigt auf die Kuh drauf, dann macht die wenigstens Mo. Also erstens mal auf eine Kuh draufsteigen, das würde ich niemandem empfehlen. Und das hat der Herr Kraft dann ihm gesagt, wenn einmal einer nicht Danke gesagt hat, hat er laut gemurrt und dann hat man gesagt, Danke, ah ja. Oder, weil ich gerade sage, ah ja. Also der Herr Kraft hat fleißig in Dialekt, in Mundart geredet, aber er hat von uns Schülern verlangt, schön Hochdeutsch zu reden. Und wenn man mal nicht Hochdeutsch geredet hat, da ist er ausgezuckt, hat rumgebrüllt und da gibt es auch ein Beispiel, da gibt es ja vor die Satzzeichen das Komma. Komma, Beistrich, Komma. Und da ging es um eine Rechnung.
die Mitkommer gewesen. Das ist also eine Rechenarbeit, Schularbeit. Und da hat er einen Mitschüler von mir gefragt, ja, was kommt da jetzt hin? Also welches Zeichen? Und mein Mitschüler, der Andi, hat überlegt, ich glaube sogar ein bisschen bewusst überlegt, dass er den Herrn Kraft absichtlich ein bisschen reizt. Und dann hat der Andi so überlegt, wie der Herr Kraft gefragt hat, ja, was kommt da hin? Welches Zeichen? Und der Andi so, da kommt hin, ja, das überlegt, fängt der Herr Kraft an, ein Komma, das sage ich jetzt zum dritten Mal. Also, ja, zum dritten Mal. Aber wir haben schön das Wort, also das dritte Mal, hätten wir nach der Schrift, nach der Schreibe reden sollen. Aber er hat schön nach, zum dritten Mal in Dialekt, ja. Wegen dem Danke sagen. Da hat er gemut wie eine Kuh, also wirklich laut, mo, das ist richtig gebrüllt zum Teil. Da war auch sowas, worauf ich dann aber nur eher geschmunzelt habe. Das war an einem Samstag, weil wir hatten damals im BBI auch Samstagsunterricht, 3 Stunden, 3 Vormittagsstunden und dann, ja, entweder sind wir dann nach Hause gefahren oder so wie es bei mir gewesen ist, bei den Oberösterreichern oder die von weiter weg kamen, also Oberösterreich, Tirol, Vorarlberg und Co., sind dann ein Wochenende im Internat geblieben, in der Schule und das andere nach Hause. Es war in dem Fall ein Wochenende, an dem ich nach Hause gefahren bin. Ich habe mich schon sehr gefreut, war schon mit den Gedanken eher zu Hause, bei der Familie. Und das an einem Samstag in der Früh. Wir haben die Hausaufgaben verglichen, die Rechnungen. Und danach ging es zu einer Schularbeit, also eine Gedächtnisübung. Der Herr Kraft hat die Blindendruckblätter sind einfach die Zettel, die wir da in die Blindenmaschine eingespannt haben und drauf geschrieben haben. Und wie schon mal berichtet, das Blindendruckblatt ist dicker als das sogenannte Schwarzdruck, also das Papier, auf dem halt die sehenden Menschen schreiben. Und der Herr Kraft verteilt die Blindendruckblätter und sagt, ja, so, da ist der Blau, also ein Blatt. Und ich war halt mit den Gedanken einfach schon zu Hause. Und habe halt nicht darauf reagiert, so, da ist der Blau. Und der Herr Kraft setzt halt so zum Mu-Machen an, eben weil ich nicht Danke gesagt habe, nicht zeitgerecht. Und der Herr Kraft setzt so an mit dem Mu. Ich sage, danke. Ah ja. Man, auf das habe ich dann eher schon schmunzeln müssen, weil ich dachte, das gibt's ja nicht. Der mit seinem Mu. Aber doch habe ich Angst gehabt. So, welche Gedanken und welche Fantasien hatte ich seinerzeit? Also, da muss ich jetzt wieder ein bisschen ausholen. Ich habe damals, war ich ein glühender Ö3-Hörer und wehe, es hat jemand seinerzeit über Ö3 geschimpft. Also die Person habe ich gehasst, weil damals über Ö3 schimpft man nicht. Ja, und ich habe dann begonnen mit Sommer 87 auch in der Nacht das Ö3-Nachtprogramm zu hören. Und wie ich schon mal berichtet habe in Edis Zeitreise, ich habe damals, ja, das war, ist halt auch typisch für mich, ich habe damals das Ö3-Nachtprogramm genannt, die Spitalsendung. Warum? Eben, weil Ö3 seinerzeit ja nur, also der Ö3 damals der einzige Sender war, der auch nachts gesendet hat. Und eben viele der Patienten, die im Krankenhaus gelegen sind, haben dann bestimmt das Ö3-Nachtprogramm gehört, um einfach so sich, wenn sie nicht schlafen konnten, die Nacht im Spital sich zu versüßen. Und ich habe dann halt auch leise, so dass ich meinem Zimmerkollegen auf der Internatsgruppe nicht gestört habe, dass er schlafen kann, das Nachtprogramm länger gehabt. Ich bin immer wieder munter geworden, das Ö3-Nachtprogramm lief und habe gedacht, ah, okay, jetzt spielen sie wieder das und das Lied oder einen sehr unbekannten Oldie. Gleichzeitig habe ich schon gedacht, ui, was wird heute wieder mit Herrn Kraft los sein? Und die Angst, die da ständig neben mir gelegen ist, sozusagen. Und ich habe dann halt das Nachprogramm gehört und habe halt nur gedacht, wenn ich jetzt im Spital liegen würde, was aber nicht der Fall gewesen ist, aber wenn, habe ich dann nur gedacht, da würde ich das Nachprogramm hören, weil mir das einfach auch Sicherheit gegeben hat für die Nacht und würde dann einfach eine Schwester läuten, um mit ihr zu plaudern und ihr mal erzählen, was ich da alles an so durchmachen muss und die Ängste von Herrn Kraft. Und ich hatte an sich nie Heimweh, wenn ich in der Blindschule war, im Internat, aber seinerzeit, als ich da eben das Schuljahr 87, 88 durchlebt habe, wegen Herrn Kraft, habe ich
starkes Heimweh gehabt, besonders immer dann am Sonntagabend, wenn ich gekommen bin von zu Hause. Und da bin ich oft so in meinem Zimmer gesessen, hab leise die Ö3-Hitparade gehört, Hit will mit, und hab mich dahin gedreht und mir gedacht, was wird die kommenden Tage wieder sein? Und eine Mitschülerin von mir, die ich schon mal erwähnt habe, in der Edis Musikgeschichten-Ausgabe Freundschaft, die Gülfi, der habe ich das damals so erzählt. Und so habe ich sie meistens getroffen in den Judo-Kurs-Einheiten und habe auch zum Glück mit ihr des Öfteren die Judo-Kampf-Partner-Übungen gemacht und habe das so erzählt, ja, was mit Herrn Graf los war und dass er wieder so geschimpft hat, dass wieder so laut war. Und da hat sie mir halt gut zugeredet. Und die meisten meiner Schüler, Mitschülerinnen und Mitschüler haben den Herrn Kraft nicht gewollt. Gut, die Gülfi, die war auch nicht in meiner Klasse, die war damals in einer anderen Klasse als ich. Aber natürlich hat auch sie mitbekommen, wie der Herr Kraft so war. Der Daniel, ein Mitschüler von mir, Daniel Pöll, der hat den Herrn Kraft gemacht. Und der Peter, ein anderer Mitschüler auch. Aber sonst eigentlich niemand. Aber trotzdem durfte er unterrichten und hat sogar mich in den Bauch geboxt, an der Nase gezogen. Und ja, also hat wirklich auch andere Schüler an den Haaren gezogen, den Thomas, also mein Kumpel, auch an den Haaren gezogen. Und ein Beispiel noch, dann kommen wir zur nächsten Musiknummer. Da hat der Thomas ihm gesagt, naja, er will das nicht eben, dass der Herr Kraft ihm mal diesen das androht. Und der Herr Kraft, und ich will, dass du das machst, was ich da anschaue. Ja, okay, jetzt werde ich mal mir eine Verschnaufpause gönnen mit der nächsten Musiknummer, damals erschienen, Anfang 88, Cliff Richard, Remember Me.

Cliff Richard aus seinem gleichnamigen Album, das damals erschien, Remember Me. Die Single daraus, Remember Me. So, bevor es jetzt gleich wieder kräftig mit dem Herrn Lehrer Kraft weitergeht, kommen meine obligaten Grüße. Ich grüße all meine menschlichen Schätze, die Melissa, die Sanela, die Doresa, die Karin, die Ella, den Matthias, und aus meiner WG den Martin, den Thomas und den Niki. Ja, der Herr Kraft, stimmlich. Also stimmlich war er, warum war er? Er lebt seit knapp 30 Jahren nicht mehr. Er ist im Frühjahr 97, 51-jährig verstorben. Ja, der Herr Kraft, also, hat eine tiefe Stimme. Einfach seine Stimme war, man, gut, für die Stimme kann niemand was, aber die klang für mich schon sehr bedrohlich und so richtig einfach eine Stimme, die ich nicht gern hörte. Das nächste Erlebnis, das war Frühjahr 88 an einem Mittwoch. Auch der Zahnarzt war für mich damals ich hatte Urschiss, weil die Zahnklinik, in der ich damals gewesen bin, die waren alle sehr grob. Die Ärztinnen, also fast alle, außer eine. Und ich hatte einen Zahnarzttermin, das musste gebohrt werden. Und weil ich eben schon wegen dem Herrn Kraft innerlich schon so fertig war, hat die Ärztin an dem Tag mit mir nichts tun können. Weil ich habe den Mund nicht aufmachen wollen. Ich bin einfach in den Behandlungsstuhl gelegen, hab immer so geschluchzt und hab mich komplett verkrampft. Und um mich zu beruhigen, hat die Ärztin mal probiert, mich mit dieser Luft, also mit der man den Zahn säubert, hat sie einfach die Luft aufgedreht und mir so auf die Hand so draufgeblasen, hat aber auch nicht viel geholfen und hat sie gemeint, jetzt sind auch noch andere Patienten, sie muss weitermachen, dann müssen wir das halt vertagen, also wenn ich besser gestimmt bin. Auf das hinauf bekam ich dann natürlich von unserer Krankenschwester, die uns begleitet hat, der Blindenschule auch eine am Deckel. Ja, Edi, heute hast du dich aber extrem aufgeführt, ich meine, das geht absolut nicht. Natürlich bin ich dann wieder da gestanden und habe mich selber dann runtergemacht. Und dann beim Mittagessen kam der Erzieher auf mich zu, der Dienst hatte, der Erwin, einer der besten Erzieher, wie ich finde, der den Herrn Graf, der auch nicht gemacht hat. Und der Erwin wollte aber, dass ich sage, was los war. Und da hat er mich gefragt, was da gewesen ist. Und ich wollte aber nicht drüber reden. Und der Erwin hat aber mir angesehen, dass es ja wohl was ist, dass mich was betrügt und das ganz gewaltig. Aber ich wollte einfach drüber nicht reden. Ich habe mich geschämt und der Erwin, so, Edi, wenn du das nicht bald sagst, was los ist, dann wäre ich aber bäs. So, dann sagst du mir das bitte auf der Gruppe. Ich so, ja, okay. So, dann, das war das nächste, das Essen, das gegeben hat mir nicht geschmeckt. Rindfleisch mit Gemüse und Kartoffeln. Ich habe dann einfach nur die Kartoffeln und das Gemüse gegessen, das halt so für mich dahin tränend. Und dann auf der Gruppe habe ich das dann dem Erwin im Dienstzimmer erzählt, was da los war. Und der Erwin meinte, ja, Edi, die Krankenschwester war aufgebracht bei mir, die Zahnärztin hat bei dir nichts tun können. Warum? Und dann habe ich das Ganze erklärt und dann hat der Erwin gesagt, ja, Edi, wenn sowas ist, du musst zu uns kommen. Ich habe mir gedacht, ja. Wäre ich gekommen, hätte man vielleicht gesagt, der Herr Kraft ist zwar streng, ja, aber nicht so, wie du tust. Und dann haben sich die Beschwerden auch von anderen Schülern gehäuft und dann hat man sich zum Teil bei mir entschuldigt, ja, dass man mich da nicht vollgenommen hat, was ich da bei Herrn Kraft erlebt habe. Und der Erziehungsleiter, der Herr Kowal, hat dann zu mir gesagt Folgendes, und zwar Anfang 88, weil da wurde ich von meiner Kraft auch wieder geschlagen. Und dann hat der Herr Kobel gesagt, so Edi, und wann wieder sowas ist, dann machst du Folgendes. Du stehst einfach auf, gehst aus der Klasse und sagst entweder, du bist kurz am WC. Und ich so, Moment, bei meiner Kraft dürfen wir nur in der Pause. Nein, das ist wurscht. Du stehst auf und sagst einfach, ich gehe jetzt aufs Klo, wenn man muss, dann muss man. Punkt. Oder du sagst einfach, ich gehe zu meinem Kowal und dann bist einfach den Rest des Vormittags bei mir im Büro. Weil das kann nicht sein, dass der euch Schüler schlagt, das geht nicht. Natürlich habe ich das Angebot von meinem Kowal zwar akustisch wahrgenommen, aber mich nicht getraut. Und dann haben eh auch meine Eltern was dagegen getan, telefonisch, haben sich beim Herrn Direktor beschwert. Aber ich würde fast vorschlagen, auch wenn es ein arges Thema ist,
weil die Zeit ist ja fast schon wieder um. Ja, würde ich ganz gerne, das schaffe ich schon, einen zweiten Teil machen, vor allem wie das dann dazu kam, dass der Graf nicht mehr unterrichten durfte. Ich denke mir einfach, wenn ich ein Thema mache, dann möchte ich es auch zu Ende erzählen und nicht so halb, okay, der Graf hat mich unterrichtet und dann war es so und so, sondern ich möchte es wirklich dann mit einem zweiten Teil dann beenden. Jetzt kommt in dem Fall der letzte Musiktitel von der Vanessa Paradis. Die war damals 14, als sie den Musiktitel Jolet Taxi auf den Markt gebracht hat. Und als Jolet Taxi ich kennengelernt habe im Rahmen des Treffpunkt Ö3, haben wir gedacht, ja, dieser Taxifahrer, man, das Lied ist französisch, ich weiß nicht, worum es da in dem Lied geht, aber da haben wir auch gedacht, dieser Taxifahrer sollte am besten auch mich mitnehmen und mich weit, weit weg vom Herrn Graf bringen, wo ich das dann nie wieder erleben muss, seine Art zu unterrichten. Und wäre es jetzt so, dann würde ich diesen Taxi namens Jolle, vielleicht heißt er auch Jolle, der Taxifahrer, Jolle Taxi, bring mich bitte an den grünen Markt. Danke. Vanessa Paradis kommt nun mit Jolle Taxi. Edi sagt danke fürs Dabeisein. Bis zum nächsten Mal. Baba. Bienvenue, c'est Joe.

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0: Hallo und herzlich willkommen bei CA94.4, dem besten Radiosender auf dem Planeten. Und wir sind live vom Stadtland Fluss Festival und hören jetzt gleich den Wordcore live und exklusiv auf CA94.4. Bleiben Sie dran, danach folgen exklusive Interviews.
1: Weil hier werden Worte verdreht, verändert, in meine Sprache übersetzt, which is Hochdeutsch, soweit man das behaupten kann. Und ich weiß, danke für eure Kraft, da durchzuhalten und statt rähen, weinen zu singen. Es ist ein Sakrileg, aber heute hier dürfen wir es machen, ausnahmsweise, habe ich gehört. Und wenn ihr euch nicht zurückhalten könnt, dann, also ihr nicht, aber ihr dürft rähen singen. Und ihr wisst gleich, wovon ich spreche, wenn wir mit dem Lied beginnen.

0: Der World Chor, bitteschön. Schönes Weinen noch, danke sehr.
1: Thank you.

Wie schon Miralo Kovac, darf auch ich ein Lied mit dem Wordcore singen. Das ist ganz wunderbar. Und es handelt sich hier um ein Kinderlied. Das erste und einzige Kinderlied, das ich, mein Name ist Öl, geschrieben habe. Und es ist für den damals dreijährigen Peter, meinen Sohn, entstanden. Und ich sehe, es sind einige Kinder her. Also ihr kennt das Gefühl, das man Kindern gegenüber hat. Ganz, ganz gut in einer Phrase ausdrücken. Das heißt, I love you.

Redcore Plus featuring Mira Lukovac und Ariel Öl. Wow, was für eine Premiere und das hier bei Stadtland Fluss. Voll schade, dass es schon vorbei ist, aber Mira Lukovac und Öl geben heute noch hier ihre Konzerte, auf die wir uns ganz besonders freuen. Ja, mein Name ist Leonie Humitsch, ich bin Tanzvermittlerin im Festspielhaus und darf jetzt unsere Communities hier ankündigen. Während unsere größte Gruppe die Bühne verlässt, gibt es auch eine weitere Kooperation einer Festspielhaus-Community mit einer Liveband, und zwar im Museumsgarten kurz nach 18:30, wenn das Atelier 2 gemeinsam mit der Band Scenen performt. Ich war heute beim Soundcheck und bei der Probe dabei. Es wird toll. Es zahlt sich aus, einen Sprung rüberzuschauen. Es geht sich auch aus, wenn man jetzt diesen nächsten Act genießt und dann kurz rüber startet in der Pause. Apropos hier. Hier gibt es jetzt gelebte Gemeinschaft und Vielfalt, wenn die Alle-Tanzen-Community das Feld rockt. Christina Ebner und Katharina Holzweber, die beiden Choreografinnen, entwickeln für und mit der Gruppe wöchentlich Choreografien, die nur so vor Tanzfreude strotzen. Gestern haben sie geschafft, dass der Regen stoppt. Also wir sind gespannt, was heute passiert. Jetzt müssen wir alle kurz ein bisschen gemeinsam zusammenarbeiten. Hier kommt die beste Bühnencrew ever, die hier mal das Feld räumen wird. Und sie und ihr dürft euch jetzt auch ein bisschen bewegen, denn diese Community, die hier gleich tanzen wird, sind 60 Tänzer und Tänzerinnen, die brauchen Platz. Das heißt, dieser Platz muss jetzt bitte freigemacht werden. Das schaut folgendermaßen aus, dass man in etwa nach hinten bis zur Tontechnik ausweicht. Das ist dieses schwarze Zelt. Auf dieser Seite bitte hinter den gelben Kabel, hinter die gelbe Kabelbrücke. Und auf dieser Seite in etwa in Verlängerung der Bühnenkante. Ja, auf dieses Podest darf man sich setzen. Genau, bitte den Platz räumen. Die Tänzerinnen sind schon da.

0: So, willkommen beim Stadtlandfluss-Festival live auf CR94.4. Willkommen beim besten Radiosender auf dem Planeten. Heute haben wir eine ganz bekannte Band hier, Matatu.
1: Die bekannteste Band überhaupt.
0: Ja, sowieso.
1: Danke, dass wir hier sein dürfen. Voll schön.
0: Ja, sowieso.
1: Ja, voll.
0: Also ihr seid heute live beim Stadtlandfluss-Festival.
1: Ganz genau, wir spielen um 19 Uhr.
0: Um 19 Uhr, also ja, bleibt unbedingt dran. Die Band besteht seit über 15 Jahren, ist das korrekt?
1: Die Band besteht mittlerweile seit 20 Jahren.
0: Wir haben
1: 20 Jahre Feier im Jänner gemacht.
0: Wahnsinn.
1: Ja, voll, ist crazy.
0: Okay, und mir ist gerade die Hölle los, weil gerade alle Leute rumtanzen beim Stadtlandfluss-Festival. Die Band besteht aus 10 Personen.
1: Ja, voll. Und heute, genau, ja, voll. Also sind wir 10 plus oder minus, aber das ist so die, okay. Man weiß es nicht genau, es ist ein Kollektiv. Wir nennen es mittlerweile nicht mehr Band, sondern es ist ein Kollektiv.
0: Ah,
1: ja,
0: okay,
1: ja, ja. Okay, aber es sind 10 Personen, das Wahnsinn. Trifft so, ja.
0: Okay, und welche Art von Musik spielt ihr?
2: Wiener Weltmucke. Wir machen Wiener Weltmucke, also Pop mit vielen Einflüssen, mit Latin, Balkan, Reggae, alles okay. Einfach in den Topf schmeißen, einmal umrühren und das, was dabei rauskommt, ist okay. Unsere Musik.
0: Wahnsinn, was mich persönlich sehr interessiert ist, bei so einem großen Kollektiv aus über 10 Leuten, wie schaut euer Workflow aus, dann wie kommt ihr auf eure Musik? Also ist das mehr so Freestyle oder habt ihr da so Konzepte?
1: Naja, das Ding ist, man muss trennen zwischen dem kreativen Workflow und dem operativen. Das Kreative passiert von selbst irgendwie. Aber eben, du sagst es, 10 Leute zu organisieren ist schon eine Meisterleistung.
0: Okay.
1: Danke an die Band für dieses logistische Irrsinnswerk. Genau, also wir schmeißen alles rein, jeder bringt irgendwie Einflüsse mit und so läuft das ab. Mhm. Genau, noch Fragen?
0: Ja, vielleicht noch eine letzte Frage. Was ist geplant für eure nähere Zukunft?
3: Wir spielen jetzt ein paar Konzerte im Juni. Ich weiß jetzt gerade nicht, wann spielen wir wo?
1: Wir spielen wo? Am 25. Juni spielen wir am Viktor-Adler-Markt in Wien im 10. Bezirk. Empfehlung zu kommen. Am 4. Juli spielen wir bei Donald Trumps, nein, natürlich nicht.
0: Okay.
1: Also am 4. Juli spielen wir auf der Burg Reichenstein in Oberösterreich und irgendwo, also aufgepasst auf Insta-Folgen, wird es einen Guerilla-Gig am Donaukanal geben.
0: Ah, ja.
1: Also folgt uns und dann werdet ihr schon sehen, wo wir auftauchen und dann live quasi Straßen-Setup ein bisschen rausballern.
0: Okay, also seid gespannt, haltet die Ohren offen für Matatu. Ich bedanke mich sehr herzlich fürs Interview.
1: Vielen Dank.
0: Danke fürs Kommen. Danke. Sehr schön.
1: Viel Spaß euch mit dem Stadtlandfluss, es wird richtig schön hier.
0: Genau, und um 19 Uhr unbedingt dranbleiben. Danke.
1: Merci.
0: Ciao.
1: Quasi.
0: Okay. Gut. Ja, danke schön auf jeden Fall.

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Herzlich willkommen bei CR94.4, dem besten Radiosender auf diesem Planeten. Ich bin der Ludwig und ich melde mich hier live vom Stadtlandfloßfestival in St. Pölten. Live hier bei der Bühne und jetzt kommt Matatu, die beste Band auf dieser Welt. Let's go, live!

Jawollo! Yeah! Dankeschön, ihr Süßis! Schön, hier zu sein. Geil. Ei, ei, ei! Ah. Wir spielen euch jetzt eine Nummer und dann kommt hier eine urschöne Dance-Action, die wir vorher kennenlernen durften. Aber jetzt noch La Pichinga aus irgendwo aus Zentralamerika. Ich weiß

0: chinga.
1: Yes.
0: Ey, vielen Dank euch. Ah. Ich bitte alle Menschen, die jetzt tanzen werden, hier auf diese Fläche. Seid ihr ready? Aufstellung und so. Ja, ja, ja. Oh shit. Ihr kennt das, die Sonne scheint auf eine Gitarre und sie macht so. Passiert ständig. Gestern 14 Grad gehabt, in Ottensheim haben gespielt. Der Mann übrigens hat heute Geburtstag. Und der Mann hatte gestern Geburtstag. Die nächste Nummer heißt Lost und sie wird betanzt werden, ist ja so schön.

0: Dank für die für den Support hier auf der Tanzfläche.
1: Ja, ich würde sagen, die Tanzfläche ist eröffnet, oder?
0: Die Tanzfläche ist eröffnet. Kommt ein bisschen näher.
1: Treten Sie näher, treten Sie näher.
0: Treten Sie bei, treten Sie herein.
1: Ganz nach vorn. Die Dame macht's vor. Mit Handy, ohne Handy, alles
0: ist
1: erlaubt.
0: Ja, alles ist erlaubt.
1: Sehr schön.
0: Es geht wirklich um nichts.
1: Und es um alles.
0: Ja. Welcome to the family heißt die nächste Nummer. Und es soll auch das Gefühl sein, eine große Familie hier. Kommt ein bisschen, kommt. Jetzt, Samstagnachmittag. Was ist denn? Abend eigentlich schon. Ja, Samstagabend. Also, los geht's hier. Glück im Wetter, Glück in der, Glück im Spiel. Nein. Wir sind Potato und... Wenn jemand was zu trinken hat, jetzt die Gläser hoch.

0: Dankeschön.
1: Yes, sehr schön.
0: Oh, Mama mia.
1: Die Tanzbeine werden warm.
0: Okay, ihr Süßen. Für die nächste Nummer... Mama würzt. Die beste Nummer, die Johann Sebastian Bach je geschrieben hat, sind Banger.

0: Danke, St. Pölten.
1: Ai, ai, ai. In der nächsten Nummer, wir hatten ja gestern so ein bisschen Angst, dass es regnen wird und 14 Grad haben wird. Es geht nicht um hässliche Orte in der Stadt. Platz, Matzenensdorfer Platz in Wien. Wer den kennt, wird das nächste Lied lieben. Städtebauer hassen diesen Trick. Wir widmen diese Nummer dem Matzenensdorfer Platz. Man liebt ihn. Oh, die Gitarre klingt. Diese

Das ist Matatu! Alrighty. Get a banana. Nächste Nummer, beste Nummer. Habt ihr mal so eine reife Mango gegessen? So eine richtig geile reife Mango? So eine richtig gute reife Banane?

0: Alrighty.
1: Geil. St. Pölten um diese Uhrzeit. Wer hätte es gedacht?
0: Was ist hier los? Ihr könnt gerne noch ein bisschen näher kommen. Jetzt kommt der Tanzblock des Konzerts. Mama, nein, was rede ich? Tres Semanas ist die nächste Nummer.

0: Danke euch!
1: Geil! St. Pölten! Geil!
0: Oh shit, ich liebe das. Es ist sehr schön hier. Es soll nicht aufhören. Kommt noch ein bisschen näher. Es groovt sich zu Ende. Langsam. Aber umso schöner, dass wir das hier gemeinsam erleben durften und haben. Folgt uns auf Insta, wenn ihr wollt. Kommt nach der Show zu mir. Ich habe CDs für euch. Und sonst sehen wir uns am 25. Juni im Wiener Viktualienmarkt. Und jetzt würde ich sagen, keine Angst vor gar nichts. Weil wer Angst hat, der lässt sich den Raum nehmen von Leuten, die keine Angst haben. Ihr versteht. No politics! Macht euch bereit, ihr Süßen.

0: Dankeschön.
1: This is my tattoo.
0: Das ist diese Band, von der ich euch erzählt habe. Das ist my tattoo. Es ist sehr schön hier. Wir schießen euch die letzte Nummer entgegen. Es muss sein. La Fabrica. Und ich verlange euch nochmal alles ab. Es tut mir leid. No mercy. Show no mercy, letzte Nummer.

Vielen Dank, wir sind Matatu. Wir hoffen, ihr hattet Spaß. Wir wünschen auch noch extrem viel Spaß mit Öl und Mirala Kurvac. Es war uns eine Freude, eine Ehre, ein Volksfest. Und eine Nummer haben wir noch für euch. Caputa, ey!

0: Jetzt kommt Dill, viel Spaß euch. Danach Miralu Kovac bleibt und viele Pussys von uns.
1: So, das war eine wunderbare Band. Das Namen habe ich gerade vergessen. Ja, wir sind live. CR94 vom Stadtland Fuß Festival. Es folgen weitere coole Bands wie Öl oder Miralu Kovac. Live und exklusive Interviews mit Drag Niederösterreich um 21.30 Uhr. Also bleibt dran und habt viel Spaß. Ciao.

0: Ja, willkommen auf CF94.4, live vom Stadtland Fluss Festival. Wir sind hier gerade live mit Elif Duigo und Mize Medusa, ein Poetry Slam live vom Stadtland Fluss Festival. Hören Sie rein.
1: Genau, es gibt noch zu sagen aus meiner Sicht, dass ich, wir sind schon drüben im Garten aufgetreten, es war voll super, ich habe mir schon ein Vinyl von Sinem gekauft. Wer von euch hat denn Sinem gesehen? Oder habe ich jetzt ein Vinyl und ich bringe das später sicher heim. Davor werde ich aber nach diesem Auftritt gehe ich runter, hole mir ein Bier und dann tanze ich mit euch, bis es dunkel ist und nämlich und dann noch ein bisschen weiter. Aber vorher mache ich meinen Job und ihr kommt immer näher, das ist fantastisch. Und ich habe jetzt einen Text mitgebracht. Ich muss zugeben, ich habe ihn vorne drüben auch schon gemacht, aber ich habe angekündigt, dass ich ihn hier nochmal mache. Am Ende vom Text gibt es ein Mitmachelement, das ihr sofort checken werdet, ohne dass ich es ausprobiere. Die Sache ist nämlich die, wir haben Elifs Text gerade gehört und ich habe auch das Gefühl, wir müssen miteinander reden, wir müssen zusammenkommen, wir müssen benannt sein und habe deswegen einen Text geschrieben, der ist sehr, sehr, sehr düster geworden in den ersten 3 Minuten. Warum ist er so düster geworden? Ich habe einen Monat in Berlin verbracht, es war Februar und es hat 2 Sonnentage gegeben. Also ein Teil davon war, ich bin im Regen spazieren gegangen, bin auf traurige Gedanken gekommen, aber ich glaube trotzdem, dass in den ersten 3 Minuten relativ viel Wahrheit ist. Der Text hat, aber eben auch wichtig, ich gebe mir dann alle Mühe und werde versuchen, uns in den letzten 1,5 Minuten wieder aus diesem Wellental rauszuholen und wieder ein bisschen in die Tanzstimmung zu bringen. Habt ihr Lust, den Text zu hören? Danke, danke. Oh, danke. Oh, danke. Der Text heißt und er kommt so von Herzen. Wir stehen einfach so rum. Irgendwo zwischen Schlimmste haben wir hinter uns und wo bitte ist der Panikbutton? Vor uns nur immer mehr, immer finsterer Horizont, der auf uns zuwumst mit der Geschwindigkeit einer Zukunft, die uns bis sie ungut im Bauch liegt. Geht sie nicht aus, schreit wer, die das auch sieht. Es braucht nicht Kassandras Voraussicht, braucht keine mahnenden Stimmen, wenn wir ihnen nicht glauben, braucht keinen griechischen Chor, Malakka, Euda, Vorsicht. Siehst nicht, was dort ist. Tragödie, Exodus. Deine Weltsicht hat Hexenschuss. Wenn du schon flexen musst, dann bitte recycelbar. Müll ist vermeidbar. Findest du mühsam? Kind, es hat nie wer gesagt, dass Veränderung leicht wäre. Dein Bett ist trotz Weltuntergang streichelwarm. Der Kühlschrank ist voll, läuft bei dir toll. Das sagt sich so leicht, solange man sich's leisten kann, an den Fakten vorbeizuschauen. Wir fahren zu schnell auf der Autobahn. Wir haben Gift auf den Feldern, nur Fichten in Wäldern importieren Waren und ziehen Grenzen bei Menschen. Wir sagen Heimat und meinen Zaun. Wir sagen Kultur und meinen Schwein. Wir sagen Gott und meinen, wenn's mir was nützt. 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Ich hab nix gegen dein Schnitzel am Teller. Doch dort sagst du Schuld und hier sagst du Wurscht. Man muss sich schon trauen zu sehen, wie andere leben. Wer hackelt im Schlachthof? Wer pflegt denn die Alten? Wer kann grad nicht heizen? Wer packt denn für uns unter Planen und Pein Paradeiser zusammen? Wo sie schon dabei, nennt's nicht Sklaverei, sagt auf YouTube, der Dude der Demokratie fix nicht leiden kann und du likest es dann. Wenn man Freiheit nicht teilen kann, wenn man sagt, mir ist alles wurscht, ich komme selber zu kurz. Ich weiß und du weißt, wir wissen, wir leben nicht ewig. Unser Leben ist short, deshalb ist Raubbau so schäbig. In Berlin steht ein Dönerstand, der heißt Fridays for Future und ist fix nicht vegan, was ich, wenn ich ehrlich bin, lustig finde. Ich will gar nicht, alle müssen alles immer richtig machen, will nicht die Welt im freien Fall und hier gibt's nichts zu lachen, doch ich war gerade im Internet und es ist schlimm dort. Es sagt wer Experte, als wäre es ein Schimpfwort. Es sagt wer Frau und meint, gehört mir. Es sagt wer Kultur und meint, gehört weg. Es sagt, wer Sprache des Volkes und meint Aufruf zum Mobben. Aber ich bin eh auch da. Und ich wühle mich dadurch und ich verweise auf das, was ExpertInnen sagen. Nur weil ich bei meinem Verweis nicht nur männlich gegendert habe, bricht beim schnell beleidigten Gegenüber fix die Compliance zum Genderwahn. Hey, will aber Autofahren. Hey, will aber billige Schnitzel. Wir bauen die Gegenwart auf einer Basis von Fakten, auf die wir uns lang nicht mehr geeinigt haben. Das ist nicht auf Pump leben, das ist mit der Pumpgun. Die Inflation ist zu hoch, das ist der Anfang. Ja, das ist jetzt dieser Tiefpunkt, von dem wir gesprochen haben. Es war so 3 Wochen durch nur Düsternis gehen, aber eben die Inflation ist zu hoch, das ist erst der Anfang. Dann haben wir gedacht, so kann ich euch nicht gehen lassen, so kann ich mich nicht gehen lassen. Ich bin nicht auf der Bühne, um alle zu deprimieren, sondern ich will ja eigentlich doch was anbieten. Wenn schon keine Lösung, dann zumindest irgendwie eine Idee vielleicht. Und ich möchte jetzt vortragen und ich hoffe, denkt dran, am Ende gibt es ein Mitmachelement. Also, die Inflation ist zu hoch, das ist erst der Anfang. Aber Anfang ist Anfangen. Anfang ist immer, Anfangen ist hier. Anfang ist Anfangen, Anfangen ist immer, Anfangen ist wir. Wir haben die Signale gehört, uns umgeschaut und schlau gemacht, die Fakten sind am Tisch und ich muss sagen, ich bin aufgebracht. 1% will alles und der Rest soll sich um Krümel streiten. Wenn solidarisch jetzt ein Schimpfwort ist, wird aus gute Zeiten schlechte Zeiten. Zeig nicht mit dem Finger auf die anderen, weil sie anders sind. Bring die Verhältnisse zum Tanzen, bis der Verstand bestimmt, dass Politik, die auf Angst zur Zeit nichts kann, weil sie im Sand verschwimmt. Wenn Verhältnisse schwanken, stellt's euch zusammen, bis wir beieinander sind, weil Anfang ist Anfangen, Anfang ist immer, Anfangen ist hier, Anfang ist Anfangen, Anfangen ist immer, Anfangen ist noch einmal, was so schön ist. 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Ich gehe jetzt tanzen. Danke fürs Zuhören. Und ja, das war's. Und danke fürs Mitmachen.
2: Dankeschön, Dankeschön. Vielen Dank an Mieze Medusa. Applaus für Mieze Medusa und Elif Frigo.
0: So, das war ein tiefgreifender Poetry Slam live vom Stadtland Fluss Festival hier in St. Pölten. Und es folgt gleich die Band Öl. Vom Stadtland Fluss Festival. Bis dahin spielen wir noch ein bisschen Musik. Wichtig ist, danke die Band.

Liebe Menschen in St. Pölten, wir sind Öl. Das ist meine wunderbare Band. Ich mache mir beruflich ein paar Gedanken um die Zukunft. Und ich habe ein bisschen das Gefühl, uns ist kollektiv ein bisschen die Utopie abhanden gekommen. Und was braucht man für eine Utopie? Man braucht Hoffnung, Optimismus, ein bisschen einen Blick in die Zukunft, der positiv ist. Aber wenn wir uns diese Welt anschauen, dann müssen wir hart daran arbeiten, überhaupt so einen Blick in uns zu finden. Und deswegen machen wir heute ein paar Übungen gemeinsam. Wir haben jetzt nicht ganz eine knappe Stunde dafür, deswegen geht's gleich los.

Vielen, vielen Dank. Wir machen wieder eine kleine Übung, damit wir nicht vergessen, wie das geht. Und für die nächste Übung, es geht zur Erinnerung ein bisschen um den optimistischen Blick. Für die nächste Übung habe ich mich an meine Eltern erinnert. Die haben sich getrennt, da war ich 5 Jahre alt. Und wisst ihr was, meine Eltern haben nie ein schlechtes Wort voneinander geredet. Sie haben überhaupt eigentlich nur gut voneinander geredet. Und ich bin selbst Vater eines getrennten Kindes. Also, nee, wie das Kind ist nicht getrennt. Ihr wisst, was ich meine. Und ich glaube, ich habe auch wirklich nichts Schlechtes über seine Mutter zu sagen. Und es ist wahnsinnig schwer, über Ex-Partnerinnen gut zu reden. Und ganz viele von euren Ex-

Partner und Partnerinnen sind wahrscheinlich Narzissten, da bin ich mir ganz sicher. Zumindest glauben wir das immer alle. Aber wisst ihr, es ist auch gar nicht so leicht, von den eigenen Eltern gut zu reden. Und das Allerschwierigste ist, von uns selbst gut zu reden. Das ist der Teil dieser Übung. Und ihr werdet euch das merken und beim nächsten Mal werdet ihr das machen. Und die Übung heißt, so wie das Lied, in diesem Jahr reden wir nur gut voneinander.

Er macht noch eine kleine Übung. Ich finde, das Wetter ist jetzt perfekt. Die Sonne ist schon untergegangen. Wir haben noch ein Restlicht dieses wunderbaren Tages. Ich glaube, es ist ein ganz guter Zeitpunkt für eine schwierige Übung. Und ich gebe es zu, ich tue mir selbst manchmal sehr schwer mit dieser Übung. Und ich habe das Gefühl, vor allem Männer tun sich mit dieser Übung schwer. Und die ist eigentlich ganz einfach, aber sehr schwer umzusetzen. Sie heißt: mehr zuhören, weniger reden. Und das klingt eigentlich wie eine Kleinigkeit, aber es ist gar nicht so klein. Ich glaube, wenn auf der ganzen Welt ein paar Menschen mehr zuhören würden und ein bisschen weniger reden. Ja. Das nächste Lied passt vielleicht ganz gut zu dem Thema. Es geht um einen mächtigen Menschen der Politik. Und es heißt Kleinigkeiten, die keine sind, weil so viele Kleinigkeiten, die wir jeden Tag machen können, sind gar nicht so klein. Und ja, mehr zuhören, weniger reden.

Danke. Jetzt kommt er schon wieder mit seinen Übungen. Ich glaube, es haben alle mitbekommen, aber wir haben uns ein paar Dinge überlegt, wie wir in die Zukunft schauen können mit einem optimistischen Blick. Ich glaube, es ist die Grundlage dafür, dass wir wissen, wofür es sich zu leben lohnt, dass wir gegebenenfalls auch wissen, wofür es sich zu kämpfen lohnt. Und da braucht es eine Utopie. Und jetzt kommt eine ganz leichte Übung, vielleicht meine Lieblingsübung. Wer kennt den Winter von euch? Der Winter ist wie eine On-Off-Beziehung mit der Sonne. Sie kommt plötzlich und umarmt einen voll und am nächsten Tag ist sie wieder weg für Wochen. Dann taucht sie wieder auf und irgendwann ist man schon hinüber. Aber dann gibt es den Frühling und diese Winterdepression löst sich langsam auf. Und es gibt so diese ersten Tage im April oder im März, wo die Sonne dann so konstant da ist und wo dann, es hat getaut, es ist alles ein bisschen wärmer. Und da gibt es so Momente, da sitzt man an der Bushaltestelle, unverhofft, und man vergisst aufs Handy zu schauen. Ich weiß nicht, ob das euch schon mal passiert ist, aber mir passiert das manchmal. Da vergesse ich, auf Instagram zu gehen und zu scrollen. Ich hab's Handy in der Hosentasche und denke mir, irgendwas ist jetzt anders. Und das sind Momente, da denkt man sich dann, ja, ist gar nicht mal so schlecht. Aber ist es nicht irgendwie komisch, dass oft unser Spektrum an Gefühlen irgendwo zwischen sehr schlecht, mittelschlecht und gar nicht mal so schlecht sich bewegt? Und jetzt kommt die Übung. Das nächste Mal, wenn ihr euch denkt, ist gar nicht mal so schlecht, dann gebt diesem Satz einen kleinen Schubser über die Grenze und wisst ihr, was dann draus wird? Ist ganz schön gut. Im nächsten Lied gibt es einen Frühling und dass er immer wieder kommt und uns immer wieder zeigt, dass es eigentlich ganz okay ist. Dann sitzt man in der Sonne und es ist ganz schön gut.

Die nächste Lied, die nächste Übung, hat mit diesem Lied zu tun. Und es ist ein bisschen eine Überwindung, darüber zu sprechen. Wir haben diese Akkorde gespielt im Studio. Und dann haben wir überlegt, naja, was könnten wir singen? Und haben dann auf U etwas probiert. Und das klang etwas so.

Diese drei Stimmen haben sich irgendwie ganz gut angehört. Und es ist gar nicht so leicht, auf Deutsch einen Text zu sowas Simplen zu finden. 3 bis 4 Silben. Und naja, was gibt's, was man einfach so schnell als Füllwort verwenden kann? I love you vielleicht, oder? Das klingt doch irgendwie so, einfach schnell im Studio reinsingen. Es klang dann etwa so. Aber wir sind eine deutschsprachige Indie-Band, die was auf sich hält, also können doch kein Lied I Love You nennen. Und dann ist etwas Magisches passiert. Ich bin nach Hause gegangen, habe meinem Sohn das vorgespielt. Mein Sohn fand es irgendwie, hat es ihn berührt und er hat dann begonnen zu zählen. 1, 2, 3, 4, 5, 6, 7, 8. Er hat gewusst, wenn wir Musik machen, wird eingezählt und hat einfach schon bis 10 zählen können. Und ich dachte, fuck it, das Lied heißt einfach I Love You. Und zu der Zeit haben wir das Lied von den Mauern und den Wanzen, das kennt ihr wahrscheinlich, auf der Mauer, auf der Lauer, oft gesungen und jetzt haben wir gedacht, ja, fuck it, dann wird es jetzt ein Kinderlied. Und ihr kennt das Wort cringe, oder? Wenn man was macht und man fühlt sich irgendwie, es ist peinlich, man denkt sich, oh Gott, das kann ich doch nicht machen, ich bin doch zu cool dafür, ich bin mir zu ernst dafür. Aber weißt du was, und jetzt kommt die Übung, den Cringe zuzulassen heißt frei zu sein. Und das Lied wird mich immer daran erinnern. To be cringe heißt to be free.

Habt ihr noch ein bisschen Energie für eine Übung? Wenn ihr ein bisschen näher kommt, dann habt ihr mehr davon, weil ich verschenke jetzt nämlich zwei Dinge. Wir haben einen Merch, der heißt Cap der guten Hoffnung. Ich habe schon ein paar Caps gesehen, das ist toll. Ich finde es sehr schön, wenn Leute, die schon eine Cap haben, kommen. Und alles, was ihr tun müsst, um so eine Cap zu gewinnen, es gibt einmal Himbeerrot und einmal Himmelblau, ist einfach nur gut fangen. Also je näher ihr alle kommt, desto mehr Chancen habt ihr. Wir wissen nie, was der Wind macht.

schwierigste Übung, aber auch eine gute Übung. Und sie hat wieder mit meiner Mama zu tun. Hat euch auch mit eurer Mama zu tun und mit eurer Oma. Und wenn ihr selber Mama oder Oma seid, dann hört jetzt ganz gut zu. Es hat angefangen mit einem Telefongespräch mit meiner Mama. Das war vor einigen Jahren. Da ging es um Fridays for Future. Und meine Mama hat zu mir gesagt, du, findest du, Ari, findest du nicht auch, Greta Thunberg nervt? Und ich, alter Poet, quasi Intellektueller, habe natürlich genau gewusst, was ich sage. Mama, du nervst. Und auf diesem Level hat sich dann unsere Diskussion ungefähr abgespielt. Und ich glaube, ihr kennt das vielleicht. Es ist ganz schön schwierig, mit Älteren oder mit anderen über die Klimakatastrophe zu reden. Es ist kein angenehmes Thema. Und dieses Genervtsein, was dahinter steckt, ist eine Angst. Eine Angst, dass wir irgendwann mit weniger auskommen müssen. Dass uns nicht alle 5 Jahre ein neues Sofa von Pinterest schauen und bestellen können. Und ich glaube, da ist was dran. Es wird so sein. Und dann habe ich ein Lied geschrieben. Das geht so. Hab keine Angst, Mama. Unser neues Haus hat viele Räume. Es ist auch ein bisschen kleiner. Dafür schöner. Wir bauen es aus Hoffnung und Träumen. Und es ist wirklich sauschwierig, keine Angst zu haben. Aber wenn wir das jetzt gemeinsam ein Stück weit schaffen, diese Angst irgendwo dahinter den Horizont zu katapultieren, dann haben wir schon ganz viel geschafft.

So, meine lieben Zuhörerinnen und Zuhörer, das war die beste Band auf diesem Planeten. Öl, Wahnsinn. Ich dachte mir so am Anfang, wie das Konzert angefangen hat, dachte mir so, ja, Öl ist eine coole Band. Und jetzt, wie ich das am Ende gehört habe, dachte mir so, damn, Öl ist fucking geil, Alter. Ich pack nicht, wie geil das ist. Es macht so viel Spaß, beim Stadtlandfluss dabei zu sein. Ich hoffe, ihr hört zumindest zu oder seid sogar live hier und hört den Livestream gleichzeitig. Das wäre die crazy Experience. Und ja, jetzt folgt noch ein Konzert mit Miralu Kovac. Davor noch ein exklusives Interview mit Drake Niederösterreich. Die sollten dann auch gleich kommen. Also bleibt noch dran bis 23 Uhr. Und bis das exklusive Interview mit Drake Niederösterreich anfängt, spielen wir noch Hands, Hands, Hands von Hersgay Girl. Alles klar, viel Spaß. Peace.

0: und Subversive Buddies.
1: Ja.
0: Okay, perfekt. Alles klar? Wir sind live hier beim Stadtlandfluss-Festival in St. Pölten auf CR94.4, dem besten Radiosender auf diesem Planeten. Und wir haben heute eine ganz besondere Person, die Alina von Subversive Bodies.
2: Hallo.
0: Hallo. Bist du zum ersten Mal beim Stadtlandfluss-Festival?
2: Ja, tatsächlich.
0: Ah, okay, sehr gut. Und welche Darbietung hast du denn heute zu bieten für die Besucher?
2: Also wir waren Teil von den Zwischenräumen. Mhm. Das sind Performances, die quasi nicht auf der Bühne stattfinden, sondern zwischen den Veranstaltungen, zwischen den großen Konzerten, zwischen dem Community Space und der Bühne. Wir haben ein transdisziplinäres Projekt. Mhm. Das heißt, es gibt Live-Musik, wir arbeiten mit Schauspiel, Text und Tanz.
0: Okay, also deswegen Subversive.
2: Unter anderem, also es geht schon subversiv im politischen Sinne, genau. Wir arbeiten mit feministischen Themen. Aha. Und verstehen subversiv dann sozusagen als zum Beispiel Mikrofeminismus. Aha. Oder auch wir arbeiten mit Nachtrennungsgewalt, das heißt es geht viel um oft Frauen oder Finterpersonen, die unter anderem Kinder haben und dann weiterhin mit ihrem Ex-Partner in Verbindung sein müssen, selbst wenn es Gewalt gab, aufgrund des gemeinsamen Kindes.
0: Okay.
2: Und wir verstehen dann sozusagen der zweite Teil der Performance, da geht es um Care und Community. Und wir verstehen dann queer-platonische FreundInnenschaften, gegenseitiger Support, Fürsorge, selbsterwählte Familie als subversiv.
0: Aha, okay.
2: Damit verändert man etwas an einem System, das leider oft im Endeffekt flinter Personen zu Lasten fällt. Mhm. Genau, und Müttern.
0: Okay, und was habt ihr für Erfahrungen heute gemacht am Festival?
2: Es war sehr angenehm für uns, sehr schön. Die Stimmung ist super toll. Die ganzen Zusehenden waren sehr fokussiert und gleichzeitig, also wir hatten wirklich das Gefühl, sie erleben das mit uns mit, während dem Performen. Ja, und auch wenn ich die ZuseherInnen von den Konzerten sehe, dann habe ich das Gefühl, das ist total entspannt und alle genießen es einfach sehr. Ja.
0: Okay,
2: ja, die Community-Beiträge waren auch sehr toll.
0: Ja.
2: Ich glaube, die bringen auch nochmal ein eigenes Publikum. Ja.
0: Okay, und Subversive Bodies, ist das ein Kollektiv oder wie kann man sich das vorstellen?
2: Wir haben bereits in unterschiedlichen Konstellationen alle miteinander gearbeitet. Wir sind jetzt kein fixes Kollektiv, aber das ist jetzt ja unser zweites Projekt.
0: Ah, okay, noch so fresh unterwegs.
2: Schon, ja. Also, wie gesagt, mit einer Person arbeite ich seit 5 Jahren, mit der anderen seit 3. Also wir kennen uns schon länger. Aber dass wir jetzt so an unseren eigenen Projekten arbeiten, das ist das zweite Projekt.
0: Okay, und habt ihr für die nähere Zukunft auch schon weitere Pläne und Auftritte?
2: Ja, in Wien zeigen wir am 22.06. in der Brunnenpassage am Abend nochmal einen Zusammenschnitt von Subversive Bodies.
0: Ja.
2: Und danach hoffen wir, wir wollen eine Einreichung machen und hoffen, dass das Projekt länger wird.
0: Okay.
2: Es ist aktuell 30 Minuten lang. Mhm. Jetzt haben wir zweimal 15 Minuten gezeigt und wir wollen es als Premiere in einem Theater zeigen.
0: Okay, sehr cool. Und vielleicht eine letzte Frage noch. Was wünschst du dir in diesem Jahr noch persönlich oder im Kontext von Subversive Bodies? Was ist so deine Traumvorstellung, wie es mit euch weitergeht?
2: Ja, wir würden gerne, wie gesagt, streben wir eine Co-Produktion an.
0: Mhm.
2: Würden gerne das Stück abendfüllend fertigstellen. Und wir möchten sehr gerne mehr mit Aktivistinnen, lokalen Aktivistinnen auch zusammenarbeiten, dass wir ihnen das Material zeigen und da einfach mehr in den Austausch gehen.
0: Mhm.
2: Auch da es viel um Mutterschaft geht in dem Stück, wünsche ich mir auch mehr. Ich bin in einer Community an Müttern oder an Eltern, besser gesagt. Und ich wünsche mir einfach mehr, dass die auch zu den Proben, zu den Auftritten kommen, weil ich habe das Gefühl, das Stück spricht zu ihnen und spricht von ihnen.
0: Mhm.
2: Sind auch teilweise die Geschichten von ihnen. Und da wünsche ich mir sehr, dass es da einfach mehr Austausch gibt. Genau, davon wird das Stück einfach noch mehr wachsen.
0: Okay.
2: Ja.
0: Okay. Vielleicht nochmal eine allerletzte Frage, weil der Gedanke ist mir gerade gekommen. Bindet ihr dann auch die Kinder ein in die Stücke oder?
2: Nein, es geht wirklich um die Eltern. In dem Fall, wir erzählen Geschichten von Müttern, auch persönliche Geschichten von uns. Und es geht auch um Gewalt.
0: Mhm. Okay.
2: Es ist nicht explizit ein Stück für Kinder, obwohl Kinder da vielleicht eben jetzt nicht so getriggert werden, wie eventuell, das haben wir eine Triggerwarnung, eventuell Menschen, die Gewalt erlebt haben. Genau. Es ist schon ein Stück für Erwachsene im Prinzip. Okay. Aber jetzt waren beim ersten Teil auch Kinder da und das ist auch, also wir zeigen keine Gewalt, aber im Text kommen Schilderungen vor, genau, die Kinder nicht so nachvollziehen können. Dann kommt wahrscheinlich aufs Alter drauf an, ja. Okay. Wer ist die Jüngeren, die da waren?
0: Okay.
2: Genau.
0: Ja, auf jeden Fall vielen Dank fürs Interview. Ich finde, ich weiß es sehr zu schätzen, dass ihr erstens gekommen seid und zweitens, dass ihr das euer Engagement. Also ich finde das schon ziemlich wichtig und mich freut es, dass ihr das macht und ich hoffe, dass es euch noch so geben wird in Zukunft.
2: Dankeschön.
0: Ja, also hat mich auf jeden Fall gefreut, das war meine Ehre und hoffentlich bis bald einmal.
2: Ja, bis bald.
0: Alles klar. Ciao.
2: Ciao.

0: Was? Wir sind live?
1: Hallo, yo, yo, yo, yo.
0: Alles klar, wir sind wieder live in einem exklusiven Interview. Heute ein ganz besonderer Interviewpartner, nämlich...
1: DJ Platzhirsch.
0: DJ Platzhirsch, alles klar. Was hat dich da ins Stadtlandfluss-Festival getrieben?
1: Also ich bin Teil von Drag Nö, also Drag Niederösterreich. Und wir sind ein Kollektiv, was sich ja, performativ mit Niederösterreich, Traditionen, Lokalpolitik und auch niederösterreichischer Identität auseinandersetzt. Und wir waren hier mit einer mobilen Performance, die an 4 Stationen stattgefunden hat. Genau.
0: Ja, das klingt ja schon ziemlich interessant. Lass ich mal sehen. Ist das dein erstes Mal beim Stadtlandfluss-Festival?
1: Tatsächlich nein, ich war letztes Jahr auch schon dabei und zwar als Fernmann, da war ich so ein Bademeister und dieses Jahr habe ich beim Open Call eben mitgemacht und bin jetzt eben mit Drag Niederösterreich dabei. Und Drag Niederösterreich bin nicht nur ich, also DJ Platzhirsch oder auch Lieg Verina oder Reinhard Eber, sondern auch Nicole Klittmann, heute als Ludo Sandschauer, Necrosis als Sabine Beidel-Huber, Anna als Miss St. Pölten und auch Astrid als Leopold von und zu Meinberg.
0: Und eure Performance, war die schon oder kommt die noch?
1: Die war schon, also wir waren seit 18.25 Uhr am Performen, wie gesagt, an 4 Stationen, unter anderem beim St. Pöltener Weinberg über der Tiefgarage oder auch vor dem Landhausschiff, das haben wir getauft, das war sehr toll, genau.
0: Alles klar, ja, das klingt ja auch ziemlich cool. Und wie schaut, was mich immer persönlich interessiert ist, wie euer Workflow ausschaut. Also wie kommt ihr dann auf eure kreativen Performances? Wie setzt ihr euch da davor zusammen oder freestylt ihr da viel oder wie kann man sich das vorstellen?
1: Also bei uns ist es so, dass wir immer so eine Art Überkonzept oder Thema haben, zum Beispiel jetzt die offizielle Eröffnung und dann bringt jeder Charakter eigene Performances oder Storylines mit ein. Mhm.
0: Und wer entscheidet das? Also habt ihr da eine Hierarchie oder ist das eher flach gehalten oder kann jeder so seine Ideen einbringen? Und
1: also ich würde sagen, inhaltlich kann sich jeder komplett beteiligen. Was die Produktion betrifft, das übernehme ich, aber das ist auch eine Arbeit, die... Ja, wo Leute auch froh sind, dass sie es nicht machen,
0: ja,
1: würde ich
0: das
1: mal
0: verstehe
1: sagen.
0: Ich, ja. Produktion ist immer ziemlich intensiv.
1: Ja, genau.
0: Ja, cool. Und was ist euer Wunsch für die nähere Zukunft?
1: Ja, einfach weiter performen. Ich würde gerne so eine Art Tour machen durch
0: Niederösterreich.
1: Eine Tour? Das wäre schon cool mit so einer Performance, die in verschiedenen lokalen Theatern, zum Beispiel in Krumbach oder in der Neustadt oder in, keine Ahnung, irgendwo stattfindet, in Horn oder in Gmünd, fände ich schon nice.
0: Okay. Ja, wir haben noch eine andere Person da, die sich auch noch vorstellen will.
1: Wir haben jetzt Nicole Klittmann da, heute als Ludo Sandschauer. Ich übergebe mal das Mikrofon.
2: Hallo, grüß euch, servus.
0: Hallo, grüß dich. Was ist dein Part in dieser Drag Nö Performance? Was hast du da so dir überlegt und was hast du da gemacht?
2: Also meine Rolle heißt Ludo Sandschauer und ich als Chef von St. Pölten und überhaupt als Bauherr von diesem ganzen neuen Regierungsviertel habe es mir nicht nehmen lassen, alle Leute einzuladen und das Schiff zu taufen, alle Bänder zu zerschneiden und alles unter meinem Namen unter Dach und Fach zu bringen.
0: Okay, sehr cool. Also ich sehe, ich merke schon, ihr fokussiert euch sehr auf die Stadtpolitik von St. Pölten. Wollt ihr da in Zukunft auch mehr internationale Politik machen oder nach Wien gehen ins Parlament? Oder was ist euer Plan? Wollt ihr euch expandieren oder wollt ihr wirklich lokal in St. Pölten bleiben?
2: Also ich glaube, Drag in St. Pölten braucht nur ein bisschen mehr. Da geht noch was, hätte ich gesagt. Und ich bin sehr, sehr happy, dass ich da dabei sein kann. Genau, wie man merkt, also ich bin auf jeden Fall aus Niederösterreich und ich gehe da fix dazu. Ich bin sicher nicht aus irgendeinem anderen Bundesland dahergekommen halt. Und aber Ludo Sandschauer würde sagen, EU-weit sicher nicht. Nicole Klittmann sagt, fuck yeah, let's go.
0: Okay, sehr geil. Vielleicht noch eine letzte Frage, weil uns geht leider die Zeit schon weg.
2: Die letzte Frage vielleicht an Necrosis.
0: Da haben wir noch eine Person, wenn du kommen willst und dich vorstellen willst. Ja, gerne, komm mal her.
2: Dann haben wir
0: noch eine Person von Drag Niederösterreich. Magst du dich auch mal kurz vorstellen? Hallo, hallo.
3: Hallo, ich bin Necrosis und ich komme sogar aus St. Pölten, ich komme aus Pottenbrunn.
0: Hallo, bist du das erste Mal beim Stadtlandfluss-Festival?
3: Ja, voll. Und auch wenn ich hier geboren bin, habe ich nicht immer gewusst, dass das Stadtland... Aber das gibt es noch nicht lang, oder?
0: Also, das weiß ich nicht.
3: Okay, next question.
0: Alles klar, perfekt. Genau, also ich habe schon einiges gehört, dass ihr euch sehr politisch, lokal und auch möglicherweise in Zukunft international engagieren wollt. Was ist denn deine Traumvorstellung, wie es mit euch weitergeht in näherer Zukunft? Also zum Beispiel, was wünscht ihr in diesem Jahr noch in eurem Kontext?
3: Ich glaube, wir bleiben einmal dabei, am Land zu performen, weil uns ist es einfach wichtig, am Land was zu verändern, für queere Rechte am Land einzustehen und den Leuten ein bisschen zu zeigen, was Drag ist, was Drag sein kann. Ja. Und ich sage immer, wenn die Leute am Land Drag unterstützen, dann können sie gar nicht genug davon bekommen. Und es ist einfach, als eine Person, die hier geboren ist, vom Land kommt, ist es einfach noch viel schöner, wenn die Leute einfach am Land Drag wertschätzen. Also ich glaube, so unsere Mission ist einmal, dass uns alle in Niederösterreich als Drag Niederösterreich das Kollektiv vielleicht kennenlernen. Ja.
0: Okay, sehr cool. Und wie war eure Erfahrung heute beim Festival? Oder generell, habt ihr da viel Zuspruch bekommen oder gab es auch Leute, die das so gar nicht gefeiert haben? Wie schaut es da bei dir aus?
3: Nee, also am Festival selber haben wir nur Komplimente bekommen. Als ich auf dem Weg hierher war, waren schon ein paar Beleidigungen dabei.
0: Wirklich? Okay, krass.
3: Ja, aber die Leute am Festival, die haben uns ganz viele Komplimente gegeben und wollten noch Fotos machen, ja.
0: Okay, ja, ich muss das echt respektieren, also ich finde das echt stark, dass ihr euch da, weil viele Leute sind nicht so mutig, aber ihr seid wirklich mutig und stellt sich da raus und ihr seid halt wirklich sehr präsent, also ihr seid halt wirklich ein Hingucker, im Radio kommt das leider nicht so rüber, aber ihr habt wirklich orge Outfits. Und ich finde das wirklich mutig, dass ihr euch da wirklich in die Welt rausstellt und da einfach für eure Sache einsteht. Also das finde ich wirklich cool. Und genau, jetzt haben wir leider auch keine Zeit mehr, leider. Das tut mir echt leid. Aber mich hat es echt gefreut, dass ihr da wart.
3: Thank you.
0: Und ja, vielleicht sieht man sich dann nochmal in Zukunft. Kommt mal vorbei zum Campus und City Radio in St. Pölten.
3: Gerne. Super, danke.
0: Alles klar, danke schön. Und ja, jetzt folgt noch ein Live-Konzert von Mira Lukovac. Und das war jetzt das letzte exklusive Interview von uns. Und ja, viel Spaß bei der letzten Live-Performance für heute. Alles klar, genießt die Zeit. Ciao.

0: So, liebe Zuhörerinnen und Zuhörer, wir sind CR94.4 live vom Stadtland Floß Festival und wir übertragen unseren letzten Live-Act, nämlich Mira Lou Kovac. Die wird gerade angekündigt auf der Bühne und ich werde jetzt einfach das Mikrofon freigeben. Let's go! Viel Spaß!
1: Lou ist am Malen aufs Festspielhaus, auch sehr schön. Es geht nach dem Konzert in der Tiefgarage weiter bis 4 Uhr früh. Seid dabei. Danke fürs Kommen und jetzt möchte ich auf die Bühne bitten, die wunderbare Mira Lou Kovac und Band. Viel Spaß, viel Freude mit Mira Lou Kovac!

Ja, hallo. Wie geht's euch? So lala, so schlecht? Wie geht's euch? Aha, also doch nicht ganz so schrecklich. Aber das werden wir gleich ändern, weil jetzt ist die Party erstmal vorbei. Jetzt geht's erstmal in die Depression mit uns. Sorry to say, hier werden Gefühle konfrontiert. Sorry, not sorry. Sorry, nein, das stimmt überhaupt nicht. Das wird total fröhlich, aber mit Tränen. Deal? Ist das okay? Nein? Conflicted? No? Wir hatten noch ein paar Songs. Habt ihr noch Zeit? Also nicht so viel, sollen wir gehen? Habt ihr noch ein bisschen Zeit? So laut bin ich in den Songs nie, gell? Schön, dass ihr da seid. Habt ihr alle was zu trinken? Passt ihr gut aufeinander auf? Auch nicht so. Naja. Ich mach mir Sorgen. Ich stimme noch kurz. Habt ihr, ja, ein bisschen Zeit, habt ihr gesagt, habt ihr noch. Gut. Oder müsst ihr ins Bett? Morgen ist Sonntag. Na? Okay, Moment.

0: Das nächste Lied klingt zwar nicht so, aber es geht ums Weinen. Aber es macht mich sehr glücklich. Für alle die, wo es stecken geblieben ist, irgendwo am Wege nach draußen. Ja, wir haben irgendwann mal gesagt, das nächste Lied hat das Genre, was haben wir gesagt? Beach, na wie war das?
1: Beach Grunge.
0: Wie?
1: Beach Grunge.
0: Sad Beach Grunge? Surf. Na, Sad Surf. Sad Surf. Das war's. Vielleicht könnt ihr uns sagen, ob das stimmt, ich bin mir nicht sicher.

Seid ihr schon sad? Sehr gut. Dann können wir gehen eigentlich. Ich hab wrong. Na, wir hätten noch eins zumindest. Vielleicht ein zweites. Zu spät. Cheap. Das kennst du ziemlich sicher noch nicht. Das folgende.

Naja, na gut. Wie findet ihr so die Welt gerade? So nicht so geil. Blöde Frage. Also es ist ja wirklich viel nicht in unserer Macht, das ist mir völlig klar. Aber wenn wir beginnen, uns machtlos zu fühlen, dann wird es erst richtig schlimm, glaube ich. Und deswegen müssen wir jede Minute irgendwie nutzen oder jede Gelegenheit, den Mund aufzumachen, wenn wir sehen, wenn wir hören, wenn wir merken, es stimmt was gewaltig nicht. Und ich glaube, es stimmen gerade sehr viele Dinge gewaltig nicht. Und ich merke einfach bei mir selber, ich werde müde, man wird müde, man resigniert ein bisschen oder man denkt sich, na, also what the duck, like I mean, das war die zensierte Kinderversion. Von dem her, dieses nächste Lied habe ich für mich selber geschrieben, dass ich nicht müde werde, dass man wieder aufsteht. Es ist okay, wenn man erschöpft ist, dann geht man zu seinen Friends oder zu seiner Family, wenn das geht, und peppelt sich gegenseitig wieder auf und dann geht man wieder kämpfen, dann geht man wieder wählen, dann geht man wieder auf die Straße und demonstriert und führt die unangenehmen Gespräche. Und dafür brauchen wir einander, dass wir uns diese Kraft geben. Und das nächste Lied habe ich eben für mich selber geschrieben, damit ich nicht so müde bin.

0: Das war ein Liebeslied. Nein, Schmäh war kein Liebeslied. Wir versuchen ja immer, ein Konzert von uns wie eine Therapie anzugehen. Da frage ich mich natürlich immer, wo ist das Publikum gerade, in welchem Stadion, vielleicht im, was heißt Denial auf Deutsch?
1: Verleugnung.
0: Verleugnung, ja? Seid ihr im Stadion des Verleugnens oder spürt ihr eure, sitzt ihr mit euren Gefühlen? Fühlt ihr sie? Alle sind total blank im Gesicht. Alle schauen mich an so, was? Was? Gefühle? Was? Ach so. Na, das hat nichts mit St. Pölten zu tun. Ich komme ja auch von da, was soll das? Ich habe auch Gefühle. Ich habe eigentlich sogar zu viele Gefühle. Ich lasse ein paar da. Ich frage mich außerdem, beim letzten Mal, als ich in St. Pölten gespielt habe, wann war das? Im Oktober. Hat sie mir schon verziehen vom letzten Mal eigentlich? Echt? Ja. Ja, ich habe nämlich eine Geschichte erzählt von meiner Oma, die aus dem Burgenland ist, und die hat immer zu St. Pölten, weil ich ja hier in die Schule gegangen bin, hat sie mir gesagt, nach St. Blödian fort. Und dann habe ich das letztes Mal erzählt und alle waren ganz entrüstet. Aber sie war doch nur eifersüchtig, weil sie selber aus Eisenstadt ist. Und ich dachte, dann darf ich das sagen. Ist sind irgendwelche Eisenstädter da? Ich mache mich nur unbeliebt. Alle sind voll. Oder seid ihr einfach in euren Gefühlen und ich störe euch gerade voll? Seid ihr voll im Prozess? Na? Naja, das nächste hoffentlich ist auch ein bisschen therapierend. Müssen wir eigentlich die Kinderversion machen? Oder dürfen wir die Erwachsenenvariante machen? Duck, duck oder fuck? Sagt ihr? Eins, zwei, drei? Ich glaube, das war der fuck, oder? Naja, wenn ihr duck singen wollt, geht's auch. Aber es wäre wichtig, dass ihr urlaut mitsprecht, schreit, singt, kotzt euch aus. Was muss, das muss. Ich sage jetzt nicht, wie es geht, weil es werdet ihr rausfinden, ihr seid so musikalisch. Das geht fix.

Dankeschön. Das war jetzt der Teil zum Loslassen. Falls ihr es noch nicht spürt, ich sag's euch jetzt auch noch, lasst's los. Ne? Ist ja ganz einfach. Naja.

Danke, ihr seid sehr, sehr lieb. Ich würde euch gerne meine Band vorstellen. An den Bässen, Emily Smakel. An den Drums, Günther Paulitsch. An Gitarre, Backing Vocals, Klavier, ich weiß nicht, alles miteinander. Nastasia Rong, bitte. Ich bräuchte eure ungeteilte Aufmerksamkeit. Ja, also nicht, weil ich was Wichtiges sagen will, ich habe ja schon alles gesagt. Alles, was man sagen könnte. Sondern weil ich mich gern denken höre. Ihr seid übrigens immer willkommen, lauthals mitzusingen oder zu schreien, je nachdem, wie es raus muss. Ich habe da totales Verständnis. Und ich glaube, wir haben keinen Merch-Stand heute aufgestellt, aber sollte jemand ganz dringend eine Platte oder eine CD brauchen, dann seid ruhig aufdringlich da rechts neben der Bühne oder von euch aus gesehen links. Genau. Aber nicht zu aufdringlich. Vielen Dank, ihr wart sehr, sehr lieb. St. Pölten ist immer was Besonderes, weil ich da immer nervös bin. Weil es immer sein kann, dass ein Forstreiter zuschaut. Und da passieren mir immer die meisten Fehler. Es ist deine Schuld, Georg. Nur, dass du es weißt. Nee, wegen mir sicher nicht. Es sind die Nerven. Das war es immer schon so. Wann kommt eigentlich eine Georg-Forstreiter-Statue? Wer ist dafür? Ich bin für eine Statue. It's true. Also, Andi, Frenzel, wir machen das, oder? Wir organisieren das. Ich glaube, es ist höchste Zeit. Ja, ich hätte schon ein paar Ideen. Na gut, wurscht. Also, danke. Ihr seid lieb. Und gute Nacht.

Zuhörer, war Mira Lou Kovac live vom Stadt-Land-Fluss-Festival in St. Pölten. Und damit müssen wir schweren Herzens unsere Live-Übertragung, unsere exklusive Live-Übertragung auf CR94.4 Campus und City Radio mit schweren Herzens beenden. Es war mir eine große Ehre, euch durch diesen Abend zu führen, und wünsche euch noch eine gute Nacht.